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1: Ich bin Yves Simon. Guten Morgen. Um die Straße von Hormus nach dem Ende des Iran-Kriegs abzusichern, stellt Deutschland jetzt weiteres Personal und Geräte der Bundeswehr in Aussicht. Zum Beispiel könnten deutsche Stabsoffiziere die Mission mit anführen, heißt es aus dem Verteidigungsministerium. Für uns berichtet aus Berlin Jan-Henner Reitze.
2: Minenräumen und vor allem Öltanker entlang der aktuell noch blockierten Straße von Hormus schützen. So könnte ein internationaler Einsatz aussehen, wenn sich die USA und der Iran endlich auf ein Friedensabkommen einigen. Auch als Motivation für US-Präsident Trump, einen Deal zu machen, hat Deutschland schon erklärt, dass für eine solche Mission ein Minenjagdboot und ein Versorgungsschiff bereitstehen und legt jetzt weiteres Gerät, Taucher und hochrangige Führungskräfte obendrauf.
1: Beim Katholikentag in Würzburg stellt sich heute Bundeskanzler Merz am Vormittag den Fragen von Jugendlichen. Den Besuch finden aber nicht alle gut. Die Veranstaltung wird deswegen auch von einer Demo begleitet. Unter dem Motto "Gemeinsam für eine Zukunft ohne Merz und Menschenfeindlichkeit" demonstrieren etwa 800 Teilnehmende. So viele sind zumindest angemeldet. Nach dem Hantavirus-Ausbruch auf dem Kreuzfahrtschiff Hondius wollen Wissenschaftler jetzt die Herkunft des Virus genauer klären. Sie reisen deshalb heute nach Argentinien. Von dort war die Kreuzfahrt gestartet. Dort soll untersucht werden, ob Nagetiere vor Ort das Virus möglicherweise übertragen haben könnten. Hantavirus-Fälle hat es in der Region seit 30 Jahren nicht mehr gegeben. Heute startet die Eishockey-Weltmeisterschaft in der Schweiz. Deutschland ist auch heute schon direkt dran. Um 16.20 Uhr geht es gegen Finnland.
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1: In der Früh lassen die Schauer und Gewitter nach, teilweise lockern die Wolken auch mal auf und es ist hier und da neblig geworden. Das Ganze bei Frühwerten zwischen 4 und 1 Grad. Heute am Freitag dann mal mehr, mal weniger bewölkt. Es gibt auch immer wieder mal den ein oder anderen Regenschauer. Auch Gewitter sind mit dabei, das Ganze bei 9 bis 14 Grad. Am Wochenende sieht es ganz ähnlich aus.
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1: In der Früh lassen die Schauer und Gewitter nach. Teilweise lockern die Wolken auch mal auf. Und es ist hier und da neblig geworden. Das Ganze bei Frühwerten zwischen 4 und 1 Grad. Heute am Freitag dann mal mehr, mal weniger bewölkt. Es gibt auch immer wieder mal den ein oder anderen Regenschauer. Auch Gewitter sind mit dabei. Das Ganze bei 9 bis 14 Grad. Am Wochenende sieht es ganz ähnlich aus.

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1: Stier. Heute können Sie durch Kreativität und Fantasie neue Ideen entwickeln und sich selbst verwirklichen. Los geht's.
2: Zwillinge.
1: Versuchen Sie sich im kreativen Schreiben oder in der Tagebuchführung. Gedanken auf Papier zu bringen, wird Ihre Gefühle klären.
2: Krebs.
1: Ihre beruflichen Bemühungen werden belohnt. Halten Sie an Ihren Zielen fest und arbeiten Sie hart. Erfolg ist in Reichweite.
2: Löwe.
1: Heute sollten Sie sich Zeit für Ihre Familie nehmen und enge Beziehungen stärken. Ein offenes Gespräch über persönliche Anliegen und Wünsche kann zu mehr Harmonie führen.
2: Jungfrau.
1: Heute tut sich eine verlockende Chance für Sie auf. Doch sehen Sie genauer hin. Nicht alle meinen es heute gut mit Ihnen.
2: Waage.
1: Heute ist der Tag, um Dinge zu erledigen, die Sie schon lange aufgeschoben haben, damit Sie sich endlich auf neue Aufgaben konzentrieren können.
2: Skorpion.
1: Romantik liegt in der Luft. Zeigen Sie Ihrem Partner oder Partnerin Ihre Wertschätzung und Liebe und Sie werden unvergessliche Momente teilen.
2: Schütze.
1: Der Tag verläuft unspektakulär, aber am Abend fällen Sie mit Ihrem Partner zusammen eine wichtige Entscheidung.
2: Steinbock.
1: Ihr einzigartiger Ansatz zur Liebe kann erfrischend sein. Experimentieren Sie mit unkonventionellen Date-Ideen.
2: Wassermann.
1: Sie sind heute besonders aufnahmefähig. Nutzen Sie die Gelegenheit, falls Sie etwas Wichtiges lernen müssen.
2: Fische.
1: Nehmen Sie sich heute Zeit für Ruhe und Entspannung, um neue Energie zu tanken und sich von Stress und Hektik zu erholen.
2: Widder.
1: Ihre Entschlossenheit bringt Sie Ihren Zielen näher. Vergessen Sie dabei nicht, die Farben des Lebens zu genießen.
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1: Ich bin Joshua Heise. Guten Morgen. Im Konflikt um die Straße von Hormuz könnte China eine aktivere Rolle spielen. Laut US-Präsident Trump hat Chinas Staatschef Xi angeboten, im Irankrieg zu vermitteln. China ist der wichtigste Abnehmer iranischen Öls und daher besonders betroffen. Trump zufolge hat Xi zugesichert, keine weitere militärische Ausrüstung an den Iran zu liefern. Eine Bestätigung aus Peking dafür gibt es bisher nicht. In Wuppertal sind bei einer Schlägerei zwischen zwei Gruppen 6 Menschen leicht verletzt worden. Laut Polizei setzten die Beteiligten Pfefferspray und Schlagwerkzeuge ein, Messer kamen nicht zum Einsatz. Etwa 12 bis 14 Personen waren beteiligt. Der Streit hatte in einem Wohnhaus begonnen und sich auf die Straße verlagert. Ein Säugling bekam nach dem Vorfall etwas Pfefferspray an die Hand und steckte sie in den Mund. Preußen Münster trennt sich von Trainer Alois Schwarz. Der 59-Jährige war erst im März gekommen, konnte den Abstieg in die dritte Liga aber nicht verhindern. In 6 Spielen holte Münster unter ihm keinen Sieg. Verein und Trainer haben sich einvernehmlich darauf geeinigt, in der dritten Liga getrennte Wege zu gehen. Als möglicher Nachfolger gilt Medienberichten zufolge Ex-Ulm-Coach Thomas Wörle. Die Fußballerinnen des FC Bayern haben nach der deutschen Meisterschaft auch den DFB-Pokal gewonnen. Das Team besiegte im Pokalfinale den VfL Wolfsburg mit 4:0. Ein emotionaler Nachmittag war es für Wolfsburg trotzdem. Die frühere Nationalstürmerin Alexandra Popp spielte ihr wohl letztes Pokalfinale. Popp wechselt nach der Saison zu Borussia Dortmund.
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1: In der Früh lassen die Schauer und Gewitter nach, teilweise lockern die Wolken auch mal auf. Stellenweise ist es neblig, das Ganze bei Frühwerten zwischen 1 und 4 Grad. Tagsüber ist es dann mal mehr, mal weniger bewölkt, dazu gibt's wieder Schauer und Gewitter bei 9 bis 14 Grad. Am Wochenende sieht es wettertechnisch dann ähnlich aus.
2: Der Blick auf die Straßen aus der Antenne NRW-Verkehrszentrale. Liebe Autofahrer, aktuell noch alles entspannt am Brückentag. Ihr kommt gut durch.
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3: Kurz nach 6 ist es. Guten Morgen. Es ist Freitag. Es ist Brückentag. Ist überhaupt schon irgendjemand wach in Nordrhein-Westfalen? Hört gerade irgendjemand Antenne NRW oder bin ich umsonst schon so früh wach? Hallo? Ist da jemand? Ja, meldet euch mal, wenn ihr schon wach seid. Also wirklich, würde mich freuen. Einfach mal kurz eine WhatsApp reinschicken. 0160 339 7000. Bin gespannt. Rein geht's in diesen Brückentag. Na klar, mit den besten Hits aller Zeiten. Gleich hört ihr Madonna, davor jetzt Roxette. Sleeping in my car.
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0: Das ist der Sound von Antenne NRW, Madonna, Into the Groove. Die besten Hits aller Zeiten für euch. Wunderschönen guten Morgen. Und wir schauen an diesem Morgen mal auf die Favoriten, denn morgen Abend ist Finale angesagt beim Eurovision Song Contest in Wien. Klaus Braun aus unserer Musikredaktion. Wer hat denn die größten Chancen auf den Sieg?
1: Die Ranglisten der Wettbüros sind immer ganz gute Indikatoren und da ist zuletzt Finnland immer wieder auf Platz 1 gelandet. Finnland tritt mit einem Duo aus Popsänger und Klassikgeigerin an. Klassik scheint überhaupt gut anzukommen in diesem Jahr. Auch Frankreich wird hochgehandelt mit einer 17-jährigen Sopranistin. Zum Favoritenkreis zählen außerdem Australien. Und keine Sorge, falls Australien gewinnt, wandert der ESC nächstes Jahr nicht ans andere Ende der Welt. Australien würde den ESC dann in einem Gastland in Europa ausrichten.
0: Alles klar. Sarah Engels geht mit Feier für Deutschland an den Start. Wie stehen da die Chancen?
1: Leider nicht sehr gut. Die Vorzeichen haben es schon ahnen lassen. Beim Vorentscheid ist Sarah Engels zwischen lauter Newcomern als einzige etablierte Künstlerin mit großer Fanbase angetreten. Und trotzdem hat sie das Publikumsvoting nur ganz knapp gewonnen. Ihr Song Fire hat sich nur eine Woche lang ganz weit hinten in den deutschen Singlecharts platzieren können. Also nicht mal das eigene Land kann sich so richtig für ihr Lied begeistern. Und die Wettbüros sehen es auch beim ESC ganz weit hinten. Nicht, weil Sarah Engels ihre Sache besonders schlecht macht, aber diese Art von Liedern und diese Art von Auftritten hat das ESC-Publikum in den letzten Jahren schon so oft erlebt, dass es einfach nicht mehr raussticht.
0: Dankeschön, Klaus Braun aus unserer Musikredaktion. Ich glaube an Sie. Ich glaube an Sarah Engels, morgen Abend für Deutschland am Start beim Eurovision Song Contest. Jawohl! Und ich würde gern wissen, wie seht ihr das Ganze denn? Wie seht ihr die Chancen für Sarah Engels morgen Abend beim ESC? Schickt uns gerne mal eine WhatsApp hier direkt ins Studio 0160 339 7000. 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

0: Guten Morgen mit Pat Benatar bei Antenne NRW. Die besten Hits aller Zeiten für euch. Weiß nicht, ob ihr das auf dem Schirm hattet, aber heute startet die Eishockey-WM in der Schweiz. Erstes Spiel für die deutsche Eishockey-Nationalmannschaft. Heute Nachmittag gegen Finnland. Moritz Einzel aus der Sportredaktion holt euch mal ganz kurz ab und bringt euch auf den aktuellen Stand der Dinge.
1: 16 Teams nehmen an der Eishockey-WM teil. Sie spielen in 2 Achtergruppen in Zürich und im schweizerischen Freiburg. Jeweils die besten 4 ziehen ins Viertelfinale ein. Das deutsche Team muss auf einige NHL-Stars wie Leon Dreiseitel verzichten. Bundestrainer Harold Kreis hat dennoch eine schlagkräftige Truppe zusammen. Heute gegen Finnland ab 16.20 Uhr ist Deutschland Außenseiter, wie auch im weiteren Verlauf gegen die Schweiz und die USA. Lettland, Ungarn, Österreich und Großbritannien sollten aber schlagbar sein.
0: Moritz, danke dir. Also ab heute Eishockey-WM und dann am Wochenende auch noch letzter Spieltag in den deutschen Fußballligen. Also, ja, da geht ein bisschen was. Euch allen ein großartiges Sportwochenende.
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Es ist ein tolles Gefühl, vom Feiertag in den Freitag zu starten. John Paul Young, Love is in the Air, bei Antenne NRW. Das sind die besten Hits aller Zeiten für euch. Einen wunderschönen guten Morgen. Ich bin Marc Neugebauer, danke euch fürs Einschalten. Jetzt Alicia Keys bei Antenne NRW.

0: DKW in 60 Sekunden.
1: Ich bin Joshua Heise. Guten Morgen. In Wuppertal sind bei einer Schlägerei zwischen zwei Gruppen 6 Menschen leicht verletzt worden. Laut Polizei setzten die Beteiligten Pfefferspray und Schlagwerkzeuge ein. Messer kamen nicht zum Einsatz. Etwa 12 bis 14 Personen waren beteiligt. Der Streit hatte in einem Wohnhaus begonnen und sich auf die Straße verlagert. Ein Säugling bekam nach dem Vorfall etwas Pfefferspray an die Hand und steckte sie in den Mund. Preußen Münster trennt sich von Trainer Alois Schwarz. Der 59-Jährige war erst im März gekommen, konnte den Abstieg in die dritte Liga aber nicht verhindern. In 6 Spielen holte Münster unter ihm keinen Sieg. Verein und Trainer haben sich einvernehmlich darauf geeinigt, in der dritten Liga getrennte Wege zu gehen. Als möglicher Nachfolger gilt Medienberichten zufolge Ex-Ulm-Coach Thomas Wörle.
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1: In der Früh lassen die Schauer und Gewitter nach, teilweise lockern die Wolken auch mal auf. Stellenweise ist es neblig, das Ganze bei Frühwerten zwischen 1 und 4 Grad. Tagsüber ist es dann mal mehr, mal weniger bewölkt, dazu gibt's wieder Schauer und Gewitter bei 9 bis 14 Grad. Am Wochenende sieht es wettertechnisch dann ähnlich aus.
2: Der Blick auf die Straßen aus der Antenne NRW Verkehrszentrale. Liebe Autofahrer, aktuell noch alles entspannt am Brückentag. Ihr kommt gut durch.
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3: Guten Morgen zusammen. Schön, dass ihr mit dabei seid. Und auch an diesem Brückentag geize ich nicht mit guten Nachrichten. Gleich in circa 5 Minuten die Good News für euch. Und da feiern wir heute Morgen unseren Busfahrer der Woche. Ja, kann man glaube ich so sagen. Was der getan hat? Darüber quatschen wir in circa 5 Minuten hier bei mir in der Show.
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0: Ganz entspannter Sound zum Start in den Freitag. The Rembrandts, Just the Way It Is Baby bei Antenne NRW. Schön, dass ihr mit dabei seid.
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0: Hier gibt's nur gute, nur schöne Nachrichten und heute Morgen feiern wir hier in den Good News einen Busfahrer, der einigen Senioren und Seniorinnen den Tag gerettet hat. Folgendes ist passiert, eine Seniorengruppe war unterwegs zu einem Ausflug, dann gab's allerdings eine Buspanne auf der A61 in Rheinland-Pfalz, gab einen technischen Defekt, Elektrik im Arsch, auch die Klimaanlage im Reisebus funktionierte nicht mehr und es wurde auch richtig heiß in diesem Bus. Die Busfahrerin hatte dann einen Notransport mit Hilfe der Feuerwehr organisiert, damit diese Seniorengruppe aus dem überhitzten Bus wieder raus und nach Hause kommt. Doch es kam alles anders. Dieser Nottransport musste gar nicht mehr anrücken, denn an der Pannenstelle kam ein anderer Reisebus vorbei, der war leer und dieser Busfahrer hat dann angeboten, die Senioren nicht nur mitzunehmen, sondern er hat sie sogar zu den Ausflugszielen gefahren, wo die Gruppe ja auch Stadtführungen geplant hatte. Ich würde sagen, sowas nennt man dann wohl Happy End. Wäre auch ein guter Till Schweiger-Film.
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0: So klingen sie, die besten Hits aller Zeiten. Michael Jackson, Billie Jean bei Antenne NRW. Guten Morgen euch. So, für eure Wochenendplanung, jetzt am Sonntag geht's für euch ohne Eintritt in viele Museen in Nordrhein-Westfalen, denn am Sonntag ist Internationaler Museumstag, heißt, viele Museen bieten freien oder ermäßigten Eintritt an. Vielleicht gibt's ja eine Ausstellung, die ihr schon lange mal sehen wolltet, oder ihr möchtet einfach mal hinter die Kulissen schauen, dann wäre das jetzt am Sonntag eine ganz gute Chance für euch. Oft gibt's ja auch extra Führungen und andere Specials. Wenn ihr wissen wollt, welche Museen in Nordrhein-Westfalen dabei sind beim Internationalen Museumstag jetzt am Sonntag und wo ihr mit freiem Eintritt vorbeischauen könnt, dann schaut entweder direkt auf die Homepage des Deutschen Museumsbund oder ich schicke euch den Link mit der Liste einfach via WhatsApp. Dafür eine Nachricht an mich 0160 339 7000. Lasse ich euch dann zukommen. Habt ein tolles Wochenende.
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Guten Morgen mit Antenne NRW. Wer von euch im Büro arbeitet, kann sich heute freuen, weil wahrscheinlich ist über die Hälfte der Belegschaft nicht da. Und das heißt, man kann wirklich mal in Ruhe arbeiten. Oder auch in Ruhe nichts arbeiten und niemand bekommt's mit, also ganz wie ihr wollt. Ihr hört Antenne NRW mit den besten Hits aller Zeiten. Ich bin Marc Neugebauer. Schön, dass ihr mit dabei seid.

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1: Ich bin Joshua Heise. Guten Morgen. Zum heutigen Tag der Familie warnt der Sozialverband Deutschland vor Kürzungen beim Elterngeld. Familien stünden durch hohe Lebenshaltungskosten ohnehin massiv unter Druck, sagte die Vorstandsvorsitzende Engelmeier der Rheinischen Post. Die linken Bundestagsabgeordnete Eising warf der Bundesregierung vor, die eigenen Versprechen zu brechen, da der Koalitionsvertrag eigentlich vorgesehen hätte, Mindest- und Höchstsatz des Elterngelds zu erhöhen. Im Dortmunder Westfalenpark ist die Parkeisenbahn Small Train aus bislang ungeklärter Ursache aus den Schienen gesprungen und umgekippt. Verletzt wurde nach Angaben der Feuerwehr niemand, allerdings lief Batteriesäure aus, die von den Einsatzkräften gebunden wurde. Borussia Dortmund hat Nachwuchsspieler Moussa Kaba mit einem Profivertrag ausgestattet. Der 17 Jahre alte, 1,96 große Mittelfeldspieler stammt aus Bielefeld, spielt seit 8 Jahren in der BVB-Jugend und ist deutscher U17-Nationalspieler. Sportdirektor Ole Brok nennt Kaba eines der größten Talente im deutschen Fußball. Die Fußballerinnen des FC Bayern haben nach der deutschen Meisterschaft auch den DFB-Pokal gewonnen. Das Team besiegte im Pokalfinale den VfL Wolfsburg mit 4:0. Der Bericht von Zoe Tassovali.
2: Von mehr als 46.000 Fans in Köln trafen Stanway, Harder, Tanikawa und Caruso für die Münchnerinnen. Für Wolfsburg war es trotzdem ein emotionaler Nachmittag. Alexandra Popp stand nach ihrer Verletzung erstmals wieder auf dem Platz und spielte ihr wahrscheinlich letztes Pokalfinale. Popp wechselt nach der Saison zu Borussia Dortmund und wird danach wohl ihre Karriere beenden.
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1: In der Früh lassen die Schauer und Gewitter nach, teilweise lockern die Wolken auch mal auf. Stellenweise ist es neblig, das Ganze bei Frühwerten zwischen 1 und 4 Grad. Tagsüber ist es dann mal mehr, mal weniger bewölkt, dazu gibt's wieder Schauer und Gewitter bei 9 bis 14 Grad. Am Wochenende sieht es wettertechnisch dann ähnlich aus.
3: Schönen guten Morgen, hier ist die Antenne NRW-Verkehrszentrale. A1 Köln Richtung Dortmund zwischen dem Kreuz Leverkusen West und dem Kreuz Leverkusen. Da liegen Gegenstände auf der Fahrbahn, bitte fahrt vorsichtig. Auch Vorsicht auf der A33 Brilon Richtung Bielefeld. Beim Kreuz Bielefeld bei der Überleitung zur A2 Richtung Hannover. Da liegt ein totes Reh auf der Fahrbahn, auch dort bitte vorsichtig unterwegs sein. Und ansonsten wünschen wir euch weiterhin noch eine gute und sichere Fahrt.
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4: Kurz nach 7, guten Morgen. Nach dem Feiertag ist vor dem Wochenende. Klingt gut, ne? Und morgen Abend ist Eurovision Song Contest Finale angesagt. Sarah Engels geht für Deutschland an den Start und wir quatschen gleich über ihre Chancen morgen Abend. Ich würde gern von euch mal wissen, wie ihr ihre Chancen einschätzt. Also WhatsApp gerne schon mal hier ins Studio und dann quatschen wir gleich drüber. In 5 Minuten hier bei mir in der Show. Davor wie gewohnt die besten Hits aller Zeiten. Gleich mit Miley Cyrus und Dua Lipa. Davor R.E.M. The One I Love.
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0: let me go. Miley Cyrus und Dua Lipa bei Antenne NRW. Wir spielen euch die besten Hits aller Zeiten. Guten Morgen euch. Morgen Abend ist Finale angesagt. Der Eurovision Song Contest in Wien. Sarah Engels geht mit Fire für Deutschland an den Start. I'm on fire. Ich würde gerne wissen, wie seht ihr die Chancen dieses Jahr für Deutschland beim Eurovision Song Contest mit Sarah Engels? Schickt gerne mal eine WhatsApp rein, direkt ins Studio. 0160 339 7000. Unter anderem Natalie hat sich gemeldet.
1: Hi Marc und guten Morgen. Also meine Meinung zu Sarah Engels, ganz klare Nummer. Sie muss und sie wird gewinnen. Und alle Deutschen, die sich darüber irgendwie aufregen, sorry Leute, seid mal für unser Land.
0: So.
1: Ledermeier Landrut hat es damals geschafft. Und es war total der Hype. Und ich denke, Sarah Engels kann es schaffen. Ich bin voll dabei, voll on fire. Beste Frau, Leute, bitte, bitte unterstützt unsere Sarah für den Eurovision Song Contest.
0: Großartige Nachricht. Danke dir, Natalie. Aber was sagt der Rest von euch? Wie seht ihr die Chancen für Deutschland dieses Jahr beim Eurovision Song Contest in Wien? Morgen Abend ist Finale angesagt. WhatsApp gerne direkt zu mir in die Show. 0160 339 7000. Kommt gut rein in diesen Freitag. Ich bin Marc Neugebauer. Schön, dass ihr dabei seid.

0: Euer Start in den Freitag mit Foreigner bei Antenne NRW. Die besten Hits aller Zeiten für euch. Schönen guten Morgen. Ja, großes Finale ist am Wochenende angesagt. Letzter Spieltag in den deutschen Fußballligen, auch in der ersten Fußball-Bundesliga. Moritz Einzel aus der Antenne NRW Sportredaktion. Lass uns mal auf den Abstiegskampf schauen. Wie sieht's denn da aus?
1: Ja, es sind nur noch 3 Teams in der Verlosung im Abstiegskampf, nämlich Wolfsburg, Heidenheim und St. Pauli. 2 müssen direkt runter in die zweite Liga und eine Mannschaft bekommt noch den letzten Strohhalm Relegation. Alle 3 Teams gehen punktgleich mit 26 Zählern in diesen letzten Spieltag. Heidenheim hat Mainz zu Gast, St. Pauli und Wolfsburg spielen direkt gegeneinander. Das heißt zum Beispiel, wenn Heidenheim gewinnt und St. Pauli und Wolfsburg unentschieden spielen, dann gehen die beide runter. Heidenheim wäre in der Relegation. Ja, und es gibt viele andere Möglichkeiten. Das kann maximal spannend werden.
0: Absolut. Und dann lass uns noch kurz auf die Champions-League-Plätze schauen.
1: 3 von 4 Champions-League-Plätzen sind schon vergeben an Meister FC Bayern, an Vizemeister Dortmund, und Platz 3 ist auch schon fix bei Leipzig. Es geht jetzt noch um den 4. Platz. Da ist Stuttgart in der Pole-Position mit einem Auswärtsspiel in Frankfurt. Punktgleich dahinter Hoffenheim, die müssen nach Gladbach, und 3 Zähler dahinter wiederum Leverkusen, die spielen zu Hause gegen den HSV. Leverkusen hat aber nur noch dann eine Chance auf die Champions League, wenn Stuttgart und Hoffenheim beide verlieren. Trostpreis für 2 von den 3 wird die Europa League-Teilnahme sein.
0: Moritz, danke dir. Also wird richtig spannend in der ersten, aber auch in der zweiten Liga. Für Paderborn geht es ja noch um den Aufstieg und Bielefeld und Düsseldorf müssen in der zweiten Liga noch um den Klassenerhalt kämpfen. Also euch allen ein großartiges Fußballwochenende.
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Guten Morgen, Nordrhein-Westfalen, um 7.25 Uhr, 5 Minuten vor 7:30 ist es. Ihr hört Antenne NRW mit den besten Hits aller Zeiten am Brückentag. Und da ist die Frage, so, für wen mache ich eigentlich gerade Radio? Hallo, ist da draußen jemand oder haben heute alle diesen Brückentag und liegen noch in der Kiste? Meldet euch doch bitte mal, wenn ihr auch schon wach seid, dass ich weiß, dass ich nicht alleine bin. WhatsApp in die Show 0160 339 7000. Jetzt Boyzone, Picture of You. Ich bin Marc Neugebauer. Danke fürs Einschalten, wenn ihr mit dabei seid.

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1: Ich bin Joshua Heise. Guten Morgen. Im Dortmunder Westfalenpark ist die Parkeisenbahn Small Train aus bislang ungeklärter Ursache aus den Schienen gesprungen und umgekippt. Verletzt wurde nach Angaben der Feuerwehr niemand, allerdings lief Batteriesäure aus, die von den Einsatzkräften gebunden wurde. Borussia Dortmund hat Nachwuchsspieler Moussa Kaber mit einem Profivertrag ausgestattet. Der 17 Jahre alte, 1,96 große Mittelfeldspieler stammt aus Bielefeld, spielt seit 8 Jahren in der BVB-Jugend und ist deutscher U17-Nationalspieler. Sportdirektor Ole Burg nennt Kaber eines der größten Talente im deutschen Fußball.
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1: In der Früh lassen die Schauer und Gewitter nach, teilweise lockern die Wolken auch mal auf. Stellenweise ist es neblig, das Ganze bei Frühwerten zwischen 1 und 4 Grad. Tagsüber ist es dann mal mehr, mal weniger bewölkt, dazu gibt's wieder Schauer und Gewitter bei 9 bis 14 Grad. Am Wochenende sieht es wettertechnisch dann ähnlich aus.
2: Schönen guten Morgen, hier ist die Antenne NRW Verkehrszentrale. A1 Köln Richtung Dortmund zwischen dem Kreuz Leverkusen West und dem Kreuz Leverkusen. Da liegen Gegenstände auf der Fahrbahn, bitte fahrt vorsichtig. Auch Vorsicht auf der A33 Brilon Richtung Bielefeld. Beim Kreuz Bielefeld bei der Überleitung zur A2 Richtung Hannover. Da liegt ein totes Reh auf der Fahrbahn, auch dort bitte vorsichtig unterwegs sein. Und ansonsten wünschen wir euch weiterhin noch eine gute und sichere Fahrt.
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3: Guten Morgen, schönen Start in den Freitag. Na, wer von euch kann noch oder gestern zu lang mit dem Bollerwagen unterwegs gewesen? Wir hätten nämlich schon wieder Wochenende und ihr wisst, freitags kurz vorm Wochenende werde ich zu eurem ganz persönlichen Sekretär und ich übernehme eure Wochenendplanung. Es ist doch ein bisschen was los am Wochenende in Nordrhein-Westfalen, vor allem wenn wir auf das Kirmes-Update schauen. Eieiei, gefühlt ist ja überall Kirmes. Was wohl los ist am Wochenende, hört ihr gleich in 5 Minuten in den Antenne-NRW-Wochenendtipps.

0: So, ihr seid da, ich bin da, perfekt, dann können wir ja in den Freitag starten. Schönen guten Morgen, ihr hört Antenne NRW mit den besten Hits aller Zeiten.
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0: Ja, gestern Feiertag, jetzt dann schon wieder Wochenende, kann man mit leben. Schauen wir mal, was los ist in NRW. Erstmal ein Kirmes-Update für euch und da habe ich einiges. Erstmal seit vorgestern laufen die Happy Days in Essen-Delwig. Außerdem seit gestern die Frühlingskirmes in Brakel, das Porzer Inselfest in Köln-Porz, die Himmelfahrtskirmes in Lünen, die Frühjahrskirmes in Wermelskirchen, die Vatertagskirmes in Kamp-Lindfort, Kirmes in Kevela, die Himmelfahrtskirmes in Witten und ebenfalls seit gestern läuft die Frühkirmes in Viersen-Süchteln. Nicht schlecht, oder? So, habe ich eine Kirmes vergessen? Dann meldet euch bitte gerne. Was ist noch los in Nordrhein-Westfalen am Wochenende? Noch bis Sonntag läuft das Weinfest in Essen-Steele. Heute und morgen bis 22 Uhr, Sonntag bis 19 Uhr auf dem Kaiser-Otto-Platz. Dann in Xanten noch bis Sonntag am Nordwall das Mittelalterfest Siegfried-Spektakel mit Mittelaltermarkt, Ritterlager, Bühnenprogramm und auch mit einem feuerspuckenden Drachen. Und dann ist jetzt am Sonntag Internationaler Museumstag, auch in Nordrhein-Westfalen, öffnen viele Museen mit freiem oder ermäßigtem Eintritt. Wenn ihr wissen wollt, welche Museen da in Nordrhein-Westfalen mit dabei sind, wo ihr freien Eintritt am Sonntag bekommt, dann schickt mir einfach eine WhatsApp, dann schicke ich euch den Link zu, einfach eine Nachricht an die 0160 339 7000. Und euch allen ein großartiges Wochenende.
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0: Auch Modern Talking hier bei uns in der Playlist. Ihr hört Antenne NRW mit den besten Hits aller Zeiten. Guten Morgen euch. Und darüber spricht Nordrhein-Westfalen heute Morgen. Heute gibt's einen bundesweiten Streik im Handel, auch bei uns in Nordrhein-Westfalen. Ja, das werdet ihr wohl auch in dem ein oder anderen Laden merken. Verdi ruft für heute am Brückentag die Beschäftigten des Einzel-, Außen- und Großhandels bundesweit zum Streik auf. Kann also durchaus sein, dass vereinzelt Geschäfte geschlossen bleiben. Außerdem könnte das zum Beispiel auch Verzögerungen an den Kassen und Bedientheken geben. Bei der Kundgebung in Dortmund werden ab heute Vormittag 2000 Teilnehmer und Teilnehmerinnen erwartet. Es geht unter anderem um eine Erhöhung der Löhne und Gehälter um 7%, mindestens aber 225 Euro.
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Steve Miller Band, The Joker bei Antenne NRW. Das sind die besten Hits aller Zeiten für euch. Einen wunderschönsten guten Morgen. Schön, dass ihr heute Morgen mit dabei seid. So, bei mir ist es Kaffee Nummer 2. Wer bietet schon mehr? Kommt gut rein in diesen Freitag, in diesen Brückentag. Jetzt mit Clean Bandit, Rather Be. Ich bin Marc Neugebauer. Danke euch fürs Einschalten.

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1: Ich bin Joshua Heise. Guten Morgen. Tech-Giganten wie Meta, TikTok und Google sollten konsequenter kontrolliert und bestraft werden, wenn sie KI-manipulierte Inhalte nicht löschen. Dafür sind 92% der Befragten einer Forsa-Umfrage, die der Rheinischen Post vorliegt. Der Verein Campact fordert von der Bundesregierung härtere Bußgelder und eine verbindliche Upload-Prüfung für täuschend echte KI-Bilder von Menschen. Im Kreis Wesel tritt heute das Badeverbot im Rhein in Kraft. Es gilt für das Flussufer im ganzen Landkreis. Wer tiefer als bis zum Fußknöchel im Wasser steht, muss mit einem Bußgeld von bis zu 1.000 Euro rechnen. Das Landratsamt schrieb zur Begründung, die Strömung des Flusses sei auch für erfahrene Schwimmer zu stark. Außerdem erzeugten vorbeifahrende Frachter einen gefährlichen Sog. Die A61 bei Mönchengladbach ist ab heute Abend das ganze Wochenende über gesperrt. Die Autobahngesellschaft teilte mit, dass an einer Brückenbaustelle ein Gerüst abmontiert wird. Die Autobahn ist zwischen Mackenstein und dem Kreuz Mönchengladbach in beiden Richtungen gesperrt. Die Sperrung beginnt heute um 22 Uhr und endet am Montag um 5 Uhr. Die Fußballerinnen des FC Bayern haben nach der deutschen Meisterschaft auch den DFB-Pokal gewonnen. Das Team besiegte im Pokalfinale den VfL Wolfsburg mit 4:0. Ein emotionaler Nachmittag war es für Wolfsburg trotzdem. Die frühere Nationalstürmerin Alexandra Popp spielte ihr wohl letztes Pokalfinale. Popp wechselt nach der Saison zu Borussia Dortmund.
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1: In der Früh lassen die Schauer und Gewitter nach, teilweise lockern die Wolken auch mal auf. Stellenweise ist es neblig, das Ganze bei Frühwerten zwischen 1 und 4 Grad. Tagsüber ist es dann mal mehr, mal weniger bewölkt, dazu gibt's wieder Schauer und Gewitter bei 9 bis 14 Grad. Am Wochenende sieht es wettertechnisch dann ähnlich aus.
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3: Kurz nach 8, guten Morgen zusammen. Morgen Abend, großes Finale beim Eurovision Song Contest in Wien. Ja, wer hat denn die besten Chancen zu gewinnen? Und wie klingen die Favoriten beim ESC eigentlich dieses Jahr? All das hört ihr gleich hier bei mir in der Show in circa 5 Minuten, also bleibt mal dabei. Davor unter anderem jetzt Bon Jovi. Danke euch fürs Einschalten.
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0: Danke euch fürs Einschalten. Antenne NRW hier zum Start in den Freitag. Wir spielen euch die besten Hits aller Zeiten. Guten Morgen. Und wir schauen an diesem Morgen mal auf die Favoriten, denn morgen Abend ist Finale angesagt beim Eurovision Song Contest in Wien. Klaus Braun aus unserer Musikredaktion. Wer hat denn die größten Chancen auf den Sieg?
1: Die Ranglisten der Wettbüros sind immer ganz gute Indikatoren und da ist zuletzt Finnland immer wieder auf Platz 1 gelandet. Finnland tritt mit einem Duo aus Popsänger und Klassikgeigerin an. Klassik scheint überhaupt gut anzukommen in diesem Jahr. Auch Frankreich wird hochgehandelt mit einer 17-jährigen Sopranistin. Zum Favoritenkreis zählen außerdem Australien. Und keine Sorge, falls Australien gewinnt, wandert der ESC nächstes Jahr nicht ans andere Ende der Welt. Australien würde den ESC dann in einem Gastland in Europa ausrichten.
0: Alles klar. Sarah Engels geht mit Feier für Deutschland an den Start. Wie stehen da die Chancen?
1: Leider nicht sehr gut. Die Vorzeichen haben es schon ahnen lassen. Beim Vorentscheid ist Sarah Engels zwischen lauter Newcomern als einzige etablierte Künstlerin mit großer Fanbase angetreten. Und trotzdem hat sie das Publikumsvoting nur ganz knapp gewonnen. Ihr Song Fire hat sich nur eine Woche lang ganz weit hinten in den deutschen Singlecharts platzieren können. Also nicht mal das eigene Land kann sich so richtig für ihr Lied begeistern. Und die Wettbüros sehen es auch beim ESC ganz weit hinten. Nicht, weil Sarah Engels ihre Sache besonders schlecht macht, aber diese Art von Liedern und diese Art von Auftritten hat das ESC-Publikum in den letzten Jahren schon so oft erlebt, dass es einfach nicht mehr raussticht.
0: Dankeschön, Klaus Braun aus unserer Musikredaktion. Ich glaube an Sie. Ich glaube an Sarah Engels. Morgen Abend für Deutschland am Start beim Eurovision Song Contest. Jawohl! Und ich würde gern wissen, wie seht ihr das Ganze denn? Wie seht ihr die Chancen für Sarah Engels morgen Abend beim ESC? Schickt uns gerne mal eine WhatsApp hier direkt ins Studio 0160 339 7000. Hier ist Antenne NRW.

0: Mike and the Mechanics, All I Need is a Miracle bei Antenne NRW. Wunderschönen guten Morgen euch allen. Weiß nicht, ob ihr das auf dem Schirm hattet, aber heute startet die Eishockey-WM in der Schweiz. Erstes Spiel für die deutsche Eishockey-Nationalmannschaft. Heute Nachmittag gegen Finnland. Moritz Einzel aus der Sportredaktion holt euch mal ganz kurz ab und bringt euch auf den aktuellen Stand der Dinge.
1: 16 Teams nehmen an der Eishockey-WM teil. Sie spielen in zwei Achtergruppen in Zürich und im schweizerischen Freiburg. Jeweils die besten vier ziehen ins Viertelfinale ein. Das deutsche Team muss auf einige NHL-Stars wie Leon Dreisaitl verzichten. Bundestrainer Harold Kreis hat dennoch eine schlagkräftige Truppe zusammen. Heute gegen Finnland ab 16.20 Uhr ist Deutschland Außenseiter, wie auch im weiteren Verlauf gegen die Schweiz und die USA. Lettland, Ungarn, Österreich und Großbritannien sollten aber schlagbar sein.
0: Moritz, danke dir. Also ab heute Eishockey-WM und dann am Wochenende auch noch letzter Spieltag in den deutschen Fußballligen. Also, ja, da geht ein bisschen was. Euch allen ein großartiges Sportwochenende.
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Guten Morgen mit den besten Hits aller Zeiten bei Antenne NRW. 8.24 Uhr ist es, 6 Minuten vor halb 9. Ja, wer von euch pendelt, will das jetzt wahrscheinlich nicht hören. Aber ich muss es euch sagen, ab heute Abend sperrt die Bahn die S-Bahn-Gleise, die von Düsseldorf nach Gevelsberg führen. Grund ist die Generalsanierung der Strecke von Köln über Wuppertal nach Hagen. Heißt, 4 Wochen lang fahren dann keine Züge auf der Strecke von Düsseldorf nach Gevelsberg und ihr müsstet auf Ersatzbusse umsteigen. Ich wünsche euch starke Nerven. Antenne NRW, jetzt mit Limp Bizkit. Schönen guten Morgen.

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1: Ich bin Joshua Heise. Guten Morgen. Im Kreis Wesel tritt heute das Badeverbot im Rhein in Kraft. Es gilt für das Flussufer im ganzen Landkreis. Wer tiefer als bis zum Fußknöchel im Wasser steht, muss mit einem Bußgeld von bis zu 1.000 Euro rechnen. Das Landratsamt schrieb zur Begründung, die Strömung des Flusses sei auch für erfahrene Schwimmer zu stark. Außerdem erzeugten vorbeifahrende Frachter einen gefährlichen Sog. Die A61 bei Mönchengladbach ist ab heute Abend das ganze Wochenende über gesperrt. Die Autobahngesellschaft teilte mit, dass an einer Brückenbaustelle ein Gerüst abmontiert wird. Die Autobahn ist zwischen Mackenstein und dem Kreuz Mönchengladbach in beiden Richtungen gesperrt. Die Sperrung beginnt heute um 22 Uhr und endet am Montag um 5 Uhr.
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1: In der Früh lassen die Schauer und Gewitter nach, teilweise lockern die Wolken auch mal auf. Stellenweise ist es neblig, das Ganze bei Frühwerten zwischen 1 und 4 Grad. Tagsüber ist es dann mal mehr, mal weniger bewölkt, dazu gibt's wieder Schauer und Gewitter bei 9 bis 14 Grad. Am Wochenende sieht es wettertechnisch dann ähnlich aus.
2: Blick auf die Straßen sieht momentan ganz gut aus. Aus der Antenne NRW Verkehrszentrale können wir euch sagen, wir wünschen euch eine angenehme Fahrt.
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3: Guten Morgen zusammen. Schön, dass ihr mit dabei seid. Und auch an diesem Brückentag geize ich nicht mit guten Nachrichten. Gleich in circa 5 Minuten die Good News für euch. Und da feiern wir heute Morgen unseren Busfahrer der Woche. Ja, kann man glaube ich so sagen. Was der getan hat, darüber quatschen wir in circa 5 Minuten hier bei mir in der Show.
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0: Mit Britney Spears in diesen Brückentag. Baby One More Time bei Antenne NRW. Guten Morgen euch.
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0: Hier gibt's nur gute, nur schöne Nachrichten und heute Morgen feiern wir hier in den Good News einen Busfahrer, der einigen Senioren und Seniorinnen den Tag gerettet hat. Folgendes ist passiert, eine Seniorengruppe war unterwegs zu einem Ausflug, dann gab's allerdings eine Buspanne auf der A61 in Rheinland-Pfalz, gab einen technischen Defekt, Elektrik im Arsch, auch die Klimaanlage im Reisebus funktionierte nicht mehr und es wurde auch richtig heiß in diesem Bus. Die Busfahrerin hatte dann einen Notransport mit Hilfe der Feuerwehr organisiert, damit diese Seniorengruppe aus dem überhitzten Bus wieder raus und nach Hause kommt. Doch es kam alles anders. Dieser Nottransport musste gar nicht mehr anrücken, denn an der Pannenstelle kam ein anderer Reisebus vorbei, der war leer und dieser Busfahrer hat dann angeboten, die Senioren nicht nur mitzunehmen, sondern er hat sie sogar zu den Ausflugszielen gefahren, wo die Gruppe ja auch Stadtführungen geplant hatte. Ich würde sagen, sowas nennt man dann wohl Happy End. Wäre auch ein guter Till Schweiger-Film.
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0: Guten Morgen mit Mike Oldfield, Moon Like Shadow bei Antenne NRW. Das sind die besten Hits aller Zeiten für euch. So, für eure Wochenendplanung, jetzt am Sonntag geht's für euch ohne Eintritt in viele Museen in Nordrhein-Westfalen, denn am Sonntag ist Internationaler Museumstag, heißt, viele Museen bieten freien oder ermäßigten Eintritt an. Vielleicht gibt's ja eine Ausstellung, die ihr schon lange mal sehen wolltet, oder ihr möchtet einfach mal hinter die Kulissen schauen, dann wäre das jetzt am Sonntag eine ganz gute Chance für euch. Oft gibt's ja auch extra Führungen und andere Specials. Wenn ihr wissen wollt, welche Museen in Nordrhein-Westfalen dabei sind beim Internationalen Museumstag jetzt am Sonntag und wo ihr mit freiem Eintritt vorbeischauen könnt, dann schaut entweder direkt auf die Homepage des Deutschen Museumsbund oder ich schicke euch den Link mit der Liste einfach via WhatsApp. Dafür eine Nachricht an mich 0160 339 7000, lasse ich euch dann zukommen. Habt ein tolles Wochenende.
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besten Hits aller Zeiten für euch. The Weeknd und Daft Punk bei Antenne NRW. Schön start euch in den Freitag. 8:55 ist es. Na, wer ist gerade erst von der Bollerwagen-Tour gestern zum Vatertag aufgewacht? Ich hoffe, ihr wisst noch, wie ihr ins Bett gekommen seid. Antenne NRW hier. Jetzt mit Olivia Newton-John und John Travolta. Ich bin Marc Neugebauer. Danke fürs Einschalten.

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1: Ich bin Joshua Heise. Guten Morgen. Der Einkauf nach dem Feiertag könnte heute nicht ganz reibungslos verlaufen. Die Gewerkschaft Verdi hat zum Warnstreik im Handel aufgerufen. Dazu gibt es Demos in Frankfurt, Hamburg, Stuttgart und Dortmund. Verdi kritisiert, das Angebot der Arbeitgeber gleiche noch nicht einmal die Inflation aus. Die Gewerkschaft verlangt 7% mehr Lohn, die Arbeitgeber bieten bislang 3,5% in 2 Schritten an. Die NRW-Landesregierung füllt einen Geldtopf mit 3,5 Milliarden Euro nur für den Straßenbau. Verkehrsminister Krischer stellt das Sonderprogramm heute in Königswinter bei Bonn vor. Die Zahlen sind schon bekannt. Der Minister verspricht, dass Straßen saniert werden, bei denen das vor Jahren schon nötig gewesen wäre. Den größten Teil der Planung sollen die Baufirmen selbst machen, damit es schneller geht. Ein Radsportler aus der Eifel bekommt ein offizielles Erinnerungsdokument für eine stolze Leistung. Er hat auf einer Landstraße in der Nähe des Ruhrsees fast Tempo 70 geschafft. Ein Radargerät der Polizei maß 68 Sachen. Erlaubt war an dieser Stelle nur Tempo 50. Laut Katalog kostet das etwa 70 Euro. Es gibt dafür aber keinen Punkt in Flensburg. Die Polizei kontrolliert im Frühjahr an beliebten Motorradstrecken. Torwart Manuel Neuer soll seinen Vertrag beim FC Bayern um 1 Jahr verlängert haben. Wie die Bild berichtet, soll der 40-jährige Kapitän noch eine Saison als Stammkeeper spielen und parallel seinen Nachfolger Jonas Urbich ausbilden. Auch Ersatztorhüter Sven Ulreich bleibt demnach ein weiteres Jahr. Eine offizielle Bestätigung des Vereins gibt es noch nicht. Die könnte am Samstag beim letzten Saisonspiel gegen Köln kommen.
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1: Sowohl heute als auch morgen zeigt sich der Himmel wechselhaft. Immer wieder ist es stark bewölkt mit gratis Schauern und vereinzelten Gewittern dazu. Die Temperaturen liegen irgendwo zwischen 11 und 16 Grad. Ab Sonntag lassen die Niederschläge endlich mal nach. Das Glück ist aber nur von kurzer Dauer. Ab Montag dürfen wir den Regenschirm wieder rausholen.
2: Blick auf die Straßen sieht momentan ganz gut aus. Aus der Antenne NRW Verkehrszentrale können wir euch sagen, wir wünschen euch eine angenehme Fahrt.
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3: Kurz nach 9 ist es. Schönen Freitagmorgen euch allen. Was soll ich sagen? Antenne NRW hat ordentlich die Spendierhosen an, denn wir verschenken etwas im Gesamtwert von 100.000 Euro. 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Was? Für wen? Wie? All das hört ihr gleich in circa 5 Minuten hier bei mir in der Show. Davor gleich Nico Santos mit Topic und jetzt Simply Red.
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0: Nico Santos und Topic bei Antenne NRW. Wunderschönen guten Morgen euch.
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2: Einen wunderschönen guten Morgen, Marc.
0: Morgen.
2: Ja, ich bin eher eine One-Woman-Show, wenn man so nennen möchte, für Show-Coaching, Business- und Personal-Coaching-Bereich. Ich sitze in Dormagen, mache aber hauptsächlich Coaching für Düsseldorf und Köln. Bin seit 2 Jahren jetzt selbstständig und bisher nur Nebenbereich und möchte mich gerne irgendwann mal richtig selbstständig machen. Aber dafür fehlen mir tatsächlich noch ein paar Klienten und deswegen ist eure Aktion mega. Vielen Dank und einen schönen Tag.
0: Ja, dir auch, Katja. Danke dir für deine Nachricht und jetzt seid ihr alle auch dran. 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

0: Guten Morgen euch allen. Kommt gut rein in den Freitag mit den besten Hits aller Zeiten. Ihr hört Antenne NRW. Ja, großes Finale ist am Wochenende angesagt. Letzter Spieltag in den deutschen Fußballligen, auch in der ersten Fußball-Bundesliga. Moritz Einzel aus der Antenne NRW Sportredaktion. Lass uns mal auf den Abstiegskampf schauen. Wie sieht's denn da aus?
1: Ja, es sind nur noch drei Teams in der Verlosung im Abstiegskampf, nämlich Wolfsburg, Heidenheim und St. Pauli. Zwei müssen direkt runter in die zweite Liga und eine Mannschaft bekommt noch den letzten Strohhalm Relegation. Alle drei Teams gehen punktgleich mit 26 Zählern in diesen letzten Spieltag. Heidenheim hat Mainz zu Gast. St. Pauli und Wolfsburg spielen direkt gegeneinander. Das heißt zum Beispiel, wenn Heidenheim gewinnt und St. Pauli und Wolfsburg unentschieden spielen, dann gehen die beide runter. Heidenheim wäre in der Relegation. Ja, und es gibt viele andere Möglichkeiten. Das kann maximal spannend werden.
0: Absolut. Und dann lass uns noch kurz auf die Champions-League-Plätze schauen.
1: Drei von vier Champions-League-Plätzen sind schon vergeben an Meister FC Bayern, an Vizemeister Dortmund, und Platz 3 ist auch schon fix bei Leipzig. Es geht jetzt noch um den vierten Platz. Da ist Stuttgart in der Pole-Position mit einem Auswärtsspiel in Frankfurt. Punktgleich dahinter Hoffenheim, die müssen nach Gladbach, und drei Zähler dahinter wiederum Leverkusen, die spielen zu Hause gegen den HSV. Leverkusen hat aber nur noch dann eine Chance auf die Champions League, wenn Stuttgart und Hoffenheim beide verlieren. Trostpreis für zwei von den dreien wird die Europa League Teilnahme sein.
0: Moritz, danke dir. Also wird richtig spannend in der ersten, aber auch in der zweiten Liga. Für Paderborn geht es ja noch um den Aufstieg und Bielefeld und Düsseldorf müssen in der zweiten Liga noch um den Klassenerhalt kämpfen. Also euch allen ein großartiges Fußballwochenende.
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Macy Gray, I Try. Das ist der Sound von Antenne NRW. 9.26 Uhr, 4 Minuten vor halb 10 ist es. Kommt gut rein in diesen Freitag, in diesen Brückentag. Wer ist denn heute Morgen überhaupt dabei? Oder alle noch am Schlafen in Nordrhein-Westfalen? Hä? Meldet euch gerne mal rein. 0160 339 7000 ist die WhatsApp-Nummer. Währenddessen Lenny Kravitz, Fly Away. Ich bin Marc Neugebauer. Danke euch fürs Einschalten.

0: DAW in 60 Sekunden.
1: Ich bin Joshua Heise. Guten Morgen. Die NRW-Landesregierung füllt einen Geldtopf mit 3,5 Milliarden Euro nur für den Straßenbau. Verkehrsminister Krischer stellt das Sonderprogramm heute in Königswinter bei Bonn vor. Die Zahlen sind schon bekannt. Der Minister verspricht, dass Straßen saniert werden, bei denen das vor Jahren schon nötig gewesen wäre. Den größten Teil der Planung sollen die Baufirmen selbst machen, damit es schneller geht. Ein Radsportler aus der Eifel bekommt ein offizielles Erinnerungsdokument für eine stolze Leistung. Er hat auf einer Landstraße in der Nähe des Ruhrsees fast Tempo 70 geschafft. Ein Radargerät der Polizei maß 68 Sachen. Erlaubt war an dieser Stelle nur Tempo 50. Laut Katalog kostet das etwa 70 Euro. Es gibt dafür aber keinen Punkt in Flensburg. Die Polizei kontrolliert im Frühjahr an beliebten Motorradstrecken.
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1: Sowohl heute als auch morgen zeigt sich der Himmel wechselhaft. Immer wieder ist es stark bewölkt mit gratis Schauern und vereinzelten Gewittern dazu. Die Temperaturen liegen irgendwo zwischen 11 und 16 Grad. Ab Sonntag lassen die Niederschläge endlich mal nach. Das Glück ist aber nur von kurzer Dauer. Ab Montag dürfen wir den Regenschirm wieder rausholen.
2: Schönen guten Morgen, die Antenne NRW Verkehrszentrale hier, liebe Autofahrer. Wir schauen gemeinsam auf die Straßen und wir schauen erstmal auf die A4. Köln Richtung Aachen zwischen Elsdorf und Merzenich, da haben wir 3 Kilometer Stau, es dauert ein paar Minütchen länger. Vorsicht auf der A30 Osnabrück Richtung Bad Oeynhausen in Höhe Gohfeld. Da ist eine ungesicherte Unfallstelle auf allen Fahrstreifen. Bitte fahrt dort besonders langsam, ansonsten kommt er gut durch.
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3: Guten Morgen. Schönen Start in den Freitag. Na, wer von euch kann noch? Oder gestern zu lang mit dem Bollerwagen unterwegs gewesen? Wir hätten nämlich schon wieder Wochenende. Und ihr wisst, freitags, kurz vorm Wochenende, werde ich zu eurem ganz persönlichen Sekretär und ich übernehme eure Wochenendplanung. Es ist doch ein bisschen was los am Wochenende in Nordrhein-Westfalen. Vor allem, wenn wir auf das Kirmes-Update schauen. Eieiei, gefühlt ist ja überall Kirmes. Was wohl los ist am Wochenende, hört ihr gleich in 5 Minuten in den Antenne NRW Wochenendtipps.
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0: Peter Gabriel, Sledgehammer bei Antenne NRW. Das sind die besten Hits aller Zeiten für euch. Guten Morgen.
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0: Ja, gestern Feiertag, jetzt dann schon wieder Wochenende. Kann man mit leben. Schauen wir mal, was los ist in NRW. Erstmal ein Kirmes-Update für euch und da habe ich einiges. Erstmal seit vorgestern laufen die Happy Days in Essen-Delwig. Außerdem seit gestern die Frühlingskirmes in Brakel, das Porzer Inselfest in Köln-Porz, die Himmelfahrtskirmes in Lünen, die Frühjahrskirmes in Wermelskirchen, die Vatertagskirmes in Kamp-Lindfort, Kirmes in Kevela, die Himmelfahrtskirmes in Witten und ebenfalls seit gestern läuft die Frühkirmes in Viersen-Süchteln. Nicht schlecht, oder? So, habe ich eine Kirmes vergessen? Dann meldet euch bitte gerne. Was ist noch los in Nordrhein-Westfalen am Wochenende? Noch bis Sonntag läuft das Weinfest in Essen-Steele. Heute und morgen bis 22 Uhr, Sonntag bis 19 Uhr auf dem Kaiser-Otto-Platz. Dann in Xanten noch bis Sonntag am Nordwall das Mittelalterfest

0: Siegfried-Spektakel mit Mittelaltermarkt, Ritterlager, Bühnenprogramm und auch mit einem feuerspuckenden Drachen. Und dann ist jetzt am Sonntag Internationaler Museumstag. Auch in Nordrhein-Westfalen öffnen viele Museen mit freiem oder ermäßigtem Eintritt. Wenn ihr wissen wollt, welche Museen da in Nordrhein-Westfalen mit dabei sind, wo ihr freien Eintritt am Sonntag bekommt, dann schickt mir einfach eine WhatsApp, dann schicke ich euch den Link zu. Einfach eine Nachricht an die 0160 339 7000. Und euch allen ein großartiges Wochenende.
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0: Entspannten Start in diesen Freitag. Ihr hört Antenne NRW. Wir spielen euch die besten Hits aller Zeiten. Schönen guten Morgen. Und darüber spricht Nordrhein-Westfalen heute Morgen. Heute gibt's einen bundesweiten Streik im Handel, auch bei uns in Nordrhein-Westfalen. Ja, das werdet ihr wohl auch in dem ein oder anderen Laden merken. Verdi ruft für heute am Brückentag die Beschäftigten des Einzel-, Außen- und Großhandels bundesweit zum Streik auf. Kann also durchaus sein, dass vereinzelt Geschäfte geschlossen bleiben. Außerdem könnte das zum Beispiel auch Verzögerungen an den Kassen und Bedientheken geben. Bei der Kundgebung in Dortmund werden ab heute Vormittag 2000 Teilnehmer und Teilnehmerinnen erwartet. Es geht unter anderem um eine Erhöhung der Löhne und Gehälter um 7%, mindestens aber 225 Euro.
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AC/DC TNT bei Antenne NRW. Das sind die besten Hits aller Zeiten für euch. Ich bin Marc Neugebauer. Wunderschönsten guten Morgen. Ich bin jetzt raus. Ab 10 Uhr übernimmt Kollegin Anne Graul und die schaut jetzt gleich um 10 nach 10 mit euch mal auf den letzten Bundesligaspieltag, der ja morgen Nachmittag ab 3:30 ansteht. Habt ein tolles Wochenende. Genießt die Zeit. Jetzt noch Bruno Mars für euch. Grenade.

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1: Ich bin Joshua Heise. Die Bahnbranche fordert von Verkehrsminister Schnieder eine schnelle Reform der Trassenpreise, also der Schienenmaut, die Unternehmen an die Bahntochter InfraGo zahlen. Flixtrain-Chef Schwemmlein kritisiert im Spiegel, dass die Bahn nicht einfach alle Kosten ungeachtet der Netzqualität umlegen könne. Der EuGH hatte im April die Trassenpreisbremse gekippt. Jetzt drohen höhere Preise im Nahverkehr. Schnieder will die Reform aber erst im Dezember umsetzen. Vor der dänischen Insel Anholt ist ein toter Wal entdeckt worden. Das Tier liegt etwa 75 Meter vor der Küste und ist, wie dänische Medien berichten, wohl schon länger tot. Ob es sich um den mehrfach in der Ostsee gestrandeten Buckelwal handelt, soll jetzt untersucht werden. Diana Kramer berichtet.
2: Erste Bilder zeigen laut dänischen Medien wohl auch, dass die Haut des Tieres auffällig ist. Alles Daten, die darauf hindeuten, dass es sich um den Wal handeln könnte. Der Sender, den der Wal bei seiner Freilassung am 2. Mai in der Nordsee getragen hatte, lieferte bisher keine Daten. Die dänischen Behörden wollen jetzt Gewebeproben entnehmen, um Klarheit zu bekommen.
1: Die Stimmung in der deutschen Wohnungsbaubranche ist so stark eingebrochen wie seit 4 Jahren nicht. Das zeigen Zahlen des IFO-Instituts. Demnach sank der Geschäftsklimaindex von -19,3 auf -28,4 Punkte. So einen krassen Absturz gab es zuletzt im April 2022. Die Stimmung insgesamt ist aber besser. Grund für das Tief sind die geopolitische Unsicherheit sowie Lieferengpässe. Bei der Sanierung der Bahnstrecke von Köln über Wuppertal nach Hagen kommt auf Pendler ab heute Abend 21 Uhr eine weitere Härte zu. Dann fahren auf der Strecke 4 Wochen lang keine S-Bahnen mehr. Die Bahn saniert die Strecke seit dem 6. Februar. Im Fernverkehr fahren seitdem 200 Ersatzbusse. Die S-Bahn-Gleise waren bisher noch frei. Am 10. Juli soll die Bahnstrecke wieder frei sein.
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1: Sowohl heute als auch morgen zeigt sich der Himmel wechselhaft. Immer wieder ist es stark bewölkt mit gratis Schauern und vereinzelten Gewittern dazu. Die Temperaturen liegen irgendwo zwischen 11 und 16 Grad. Ab Sonntag lassen die Niederschläge endlich mal nach. Das Glück ist aber nur von kurzer Dauer. Ab Montag dürfen wir den Regenschirm wieder rausholen.
3: Einen schönen Vormittag zusammen aus dem Antenne NRW Verkehrszentrum. Ich bin Dori. Wir schauen auf die Größenmeldungen. Einmal starten wir mit der A1, Köln Richtung Dortmund. Auf der Leverkusener Brücke besteht Gefahr durch eine ungesicherte Unfallstelle. Also bitte macht hier schön langsam. Dann haben wir noch einen etwas größeren Stau auf der A1, Köln Richtung Euskirchen. Zwischen Gleuel und dem Kreuz Bliesheim 6 Kilometer, mindestens eine Viertelstunde plus. Vorsicht auch auf der A2 Dortmund Richtung Hannover zwischen dem Kreuz Bad Oeynhausen und Bad Eilsen. Hier haben wir noch Bergungsarbeiten auf 5 Kilometern, 30 Minuten dauert es länger. In Fahrtrichtung Oberhausen zwischen dem Dreieck Bottrop und dem Kreuz Oberhausen außerdem auch 5 Kilometer Stau an der Baustelle, hier 20 Minuten Wartezeit. Dann kommen wir zur A3 Frankfurt-Köln zwischen dem Siegengebirge und dem Kreuz Bonn-Siegburg. Auch da ist Stau in beiden Richtungen wegen Bergungsarbeiten, eine halbe Stunde dauert es länger. Eine weitere Gefahrenmeldung kommt von der A4 Köln Richtung Herne-Aachen zwischen dem Kreuz Köln-West und dem Kreuz Kerpen. Da liegen auf dem linken Fahrstreifen Gegenstände. Und dann kommen wir noch zu 2 größeren Staus. Einmal auf der A43 Recklinghausen Richtung Wuppertal zwischen Recklinghausen-Hochlamark und Bochum-Riemke. 20 Minuten plus 5 Kilometer Stau. Und in der Gegenrichtung zwischen Wittenhäfen und Recklinghausen-Hochlamark auch 20 Minuten plus auf 10 Kilometern. Das waren jetzt mal so die größten Staustellen. Nehmt genug Zeit mit und kommt gut an euer Ziel.
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5: Hallo zusammen, einen tollen Start in den Freitagvormittag wünschen wir euch. Wir sprechen gleich über das Thema Fußball-Bundesliga zum letzten Mal in dieser Saison. Unser Sportreporter Felix Rockenkamm, der verrät uns gleich, wie er auf die nächsten Tage schaut, welche Mannschaften aus unserem Bundesland spielen und ja, wie sich auch die Tabelle momentan gestaltet. In ein paar Minuten kommt er zu mir ins Studio geflitzt. Robin Beck hätten wir und davor Bon Jovi, It's My Life. Was ein energiegeladener Track. Eben die besten Hits aller Zeiten. Ich bin Janne, ich freue mich auf den Freitag mit euch.

0: 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Ja, auch wenn es quasi ein langes Wochenende ist. Es gibt morgen und übermorgen große Sportevents bei uns in Nordrhein-Westfalen. Zum letzten Mal in dieser Saison heißt es nämlich Fußball-Bundesliga. Antenne NRW-Sportreporter Felix Rockenkamp, ja, so ein bisschen traurig guckst du schon. Aber wie blickst du denn jetzt auf die kommenden beiden Tage?
1: Mit gemischten Gefühlen, Anne. Auf der einen Seite Vorfreude, weil es nochmal Fußball gibt. Auf der anderen Seite eher Ernüchterung, weil es zum letzten Mal in dieser Saison Fußball gibt. Lass uns mal schauen, was so ansteht in der Fußball-Bundesliga. Da haben wir einen sehr, sehr spannenden Schlussspurt um den Relegationsplatz. Heidenheim, St. Pauli, Wolfsburg. Zwei steigen ab, ein Team darf in die Relegation. Für unsere Teams aus NRW, da geht's eigentlich nur noch für Leverkusen um etwas. Der Rest, der ist schon durch. Gladbach spielt gegen Hoffenheim, Köln geht zur Meisterfeier nach München und der BVB, der spielt in Bremen. Leverkusen muss zu Hause gegen den Hamburger Sportverein gewinnen und parallel hoffen, dass Hoffenheim und Stuttgart verlieren. Dann wäre Leverkusen in der Champions League.
0: Also in der ersten Liga gibt's schon noch Spannung. Alle Spiele morgen um 3:30. Und wie schaut's in der zweiten Liga aus, Felix?
1: Da wird's tatsächlich nochmal eine Nummer wilder, Anne. Hier geht's primär um den Aufstieg. Hannover, Elversberg und unsere Paderborner haben noch Chancen auf den Aufstieg. Alle drei sind punktgleich. Einer steigt auf. Einer spielt Relegation und der andere, der guckt in die Röhre und bleibt in Liga 2. Paderborn hat aktuell die schlechtesten Karten. Sie müssen in Darmstadt gewinnen und nebenbei noch Tore aufholen. Münster, die können dabei tatsächlich helfen, wenn sie nämlich in Elversberg was holen. Bochum spielt in Karlsruhe, Meister Schalke spielt gegen Braunschweig. Da geht's quasi um nichts mehr. Beziehungsweise kann Schalke noch helfen, nämlich im Abstiegskampf. Da geht's noch ordentlich hin und her. Hier mit dabei neben Eintracht Braunschweig, ich hatte es eben schon, Fortuna Düsseldorf. Sie spielen gegen den aktuell 17. der Tabelle, gegen Greuther Fürth. Und Arminia Bielefeld, aktuell auf dem Abstiegsrelegationsplatz. Sie spielen zu Hause gegen Hertha BSC Berlin.
0: Es wird uns also einiges geboten. Vielen Dank, lieber Felix. Alle Zweitligaspiele, die gibt's dann ab Sonntag um 15:30 Uhr.

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3: Sowohl heute als auch morgen zeigt sich der Himmel wechselhaft. Immer wieder ist es stark bewölkt mit gratis Schauern und vereinzelten Gewittern dazu. Die Temperaturen liegen irgendwo zwischen 11 und 16 Grad. Ab Sonntag lassen die Niederschläge endlich mal nach. Das Glück ist aber nur von kurzer Dauer. Ab Montag dürfen wir den Regenschirm wieder rausholen.
4: Einen schönen Vormittag zusammen aus dem Antenne NRW Verkehrszentrum. Ich bin Dori. Wir schauen auf die größten Meldungen. Einmal starten wir mit der A1, Köln Richtung Dortmund. Auf der Leverkusener Brücke besteht Gefahr durch eine ungesicherte Unfallstelle. Also bitte macht hier schön langsam. Dann haben wir noch einen etwas größeren Stau auf der A1, Köln Richtung Euskirchen. Zwischen Gleuel und dem Kreuz Bliesheim 6 Kilometer, mindestens eine Viertelstunde plus. Vorsicht auch auf der A2 Dortmund Richtung Hannover zwischen dem Kreuz Bad Oeynhausen und Bad Eilsen. Hier haben wir noch Bergungsarbeiten auf 5 Kilometern, 30 Minuten dauert es länger. In Fahrtrichtung Oberhausen zwischen dem Dreieck Bottrop und dem Kreuz Oberhausen außerdem auch 5 Kilometer Stau an der Baustelle, hier 20 Minuten Wartezeit. Dann kommen wir zur A3 Frankfurt-Köln zwischen dem Siegengebirge und dem Kreuz Bonn-Siegburg. Auch da ist Stau in beiden Richtungen wegen Bergungsarbeiten, eine halbe Stunde dauert es länger. Eine weitere Gefahrenmeldung kommt von der A4 Köln Richtung Herne-Aachen zwischen dem Kreuz Köln-West und dem Kreuz Kerpen. Da liegen auf dem linken Fahrstreifen Gegenstände. Und dann kommen wir noch zu zwei größeren Staus. Einmal auf der A43 Recklinghausen Richtung Wuppertal zwischen Recklinghausen-Hochlamark und Bochum-Riemke. 20 Minuten plus, 5 Kilometer Stau. Und in der Gegenrichtung zwischen Wittenhäfen und Recklinghausen-Hochlamark auch 20 Minuten plus auf 10 Kilometern. Das waren jetzt mal so die größten Staustellen. Nehmt genug Zeit mit und kommt gut an euer Ziel.
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0: Aber darf ich eigentlich einfach auf meinen Balkon grillen? Und wie sieht's im Park aus? Einweggrill an, fertig oder gibt's da auch Regeln? Das schauen wir uns jetzt genau an.
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0: Meine Kollegin Leonie, die hat sich mal durch den Grilldschungel gearbeitet. Sag mal, was ist denn erlaubt und was eher nicht?
2: Also fangen wir mal mit dem Balkon an. Grundsätzlich ist Grillen erlaubt, aber es kommt auf den Mietvertrag an. Manche Vermieter verbieten offenes Feuer, also klassisches Kohlegrillen komplett. Elektrogrills sind meist unproblematischer und ganz wichtig, Rücksicht. Wenn der Rauch ständig in die Nachbarwohnung zieht oder sich jemand gestört fühlt, kann es schnell Ärger geben. Gerichte haben da sogar schon öfter mal entschieden, zu oft oder zu viel Qualm, dann ist Schluss mit lustig.
0: Okay, also lieber kein Räucherfestival auf dem Balkon. Wie sieht's denn draußen aus, im Park zum Beispiel?
2: Ja, da wird's spannend. In vielen Städten ist Grillen nur an bestimmten Stellen erlaubt. Einweggrills sind oft problematisch, weil sie den Rasen beschädigen oder Brandgefahr besteht. Manchmal sind sie sogar komplett verboten. Also immer vorher checken, ob es ausgewiesene Grillflächen gibt. Und ganz wichtig, Müll wieder mitnehmen, sonst war's da schnell mit der Grillfreiheit.
0: Ja, das mit dem Müll sollte eigentlich selbstverständlich sein. Gibt's aber noch so klassische Grill-Fails, die man vermeiden sollte?
2: Oh ja, und ganz vorne dabei offenes Feuer bei Trockenheit. Da kann's richtig gefährlich werden, dann Alkohol und Grill anzünden, schlechte Kombi. Und auch wichtig, Nachtruhe einhalten. Party bis 3 Uhr morgens mit Grillgeruch kommt selten gut an. Und kleiner Lifehack, lieber einmal zu viel Wasser oder Sand dabei haben, sicher ist sicher.
0: Also grillen ja, aber mit Köpfchen. Dann klappt's nämlich auch mit den Nachbarn. Leonie, ich wünsche dir ein schönes Wochenende und ab Montag dann wieder hier mit unserem Alltagscheck.
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1: Ich bin Joshua Heise. Die Gewerkschaft Verdi hat im Handel für heute zu ersten Warnstreiks aufgerufen. Bundesweit sollen Beschäftigte im Einzelhandel und im Groß- und Außenhandel die Arbeit niederlegen. Für Kunden wird das aber wohl keine Auswirkungen haben. Uli Reitinger berichtet.
2: Beim letzten Mal hat sich dieser Tarifkonflikt über mehr als ein Jahr hingezogen. Am Ende stand ein Plus von insgesamt 14%. Da wirken die Forderungen diesmal fast schon bescheiden. Verdi fordert aktuell 7% mehr Lohn. Die Arbeitgeber sprechen von unrealistischen Forderungen. Angesichts der schwierigen wirtschaftlichen Rahmenbedingungen gäbe es dieses Mal kaum Spielraum für Lohnerhöhungen, heißt es.
1: Die Weltgesundheitsorganisation warnt vor einem neuen Trend. Nikotinbeutel, auch Snus genannt, die man sich zwischen Oberlippe und Zahnfleisch klemmt. Das Produkt mache süchtig und habe schwere gesundheitliche Folgen, hieß es. Weil der Zigarettenverkauf zurückgehe, bauten multinationale Tabakkonzerne ihre Produktpalette aus. Die WHO beklagt, dass Snus vor allem als Lifestyle-Produkt für junge Leute vermarktet werden. US-Präsident Trump hat seine China-Reise beendet. Nach 2 Tagen und mehreren Gesprächen mit Staatschef Xi in Peking geht es zurück nach Washington. Vor dem Abflug sprach Trump von fantastischen Handelsdeals, ohne Details zu nennen. Themen waren auch der Iran-Krieg und die Taiwan-Frage. China hatte hier den USA geraten, sich nicht einzumischen. Peking beansprucht die unabhängige Insel für sich. Der Botanische Garten in Dortmund hat seinem neuen Titanenwurz einen eigenen Namen gegeben. In einer Online-Abstimmung entschieden sich die Dortmunder für Titania. So heißt die Elfenkönigin in dem berühmten Stück Ein Sommernachtstraum von William Shakespeare. Der Geruch einer Titanenwurzblüte ist übel und erinnert nicht an Elfen. Titanias Vorgänger war im vergangenen Herbst geklaut worden.
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1: Sowohl heute als auch morgen zeigt sich der Himmel wechselhaft. Immer wieder ist es stark bewölkt mit gratis Schauern und vereinzelten Gewittern dazu. Die Temperaturen liegen irgendwo zwischen 11 und 16 Grad. Ab Sonntag lassen die Niederschläge endlich mal nach. Das Glück ist aber nur von kurzer Dauer. Ab Montag dürfen wir den Regenschirm wieder rausholen.
3: Hallo aus der Antenne NRW Verkehrsredaktion. Ich bin Leonie und habe jetzt einmal die wichtigsten Meldungen für euch. Wir fangen an mit einer Gefahrenmeldung. A3 Frankfurt in Richtung Köln zwischen Königsforst und Dreieck Köln-Heumer. Da sind momentan Reifenteile auf der Fahrbahn. Bitte fahrt da besonders vorsichtig. Und eine weitere Gefahrenmeldung, die kommt auch von der A3 Köln in Richtung Oberhausen zwischen Leverkusen-Zentrum und Kreuz-Leverkusen. Da ist momentan eine ungesicherte Unfallstelle auf dem rechten Fahrstreifen. Bitte fahrt da besonders vorsichtig. Dann machen wir weiter mit der A2 Hannover in Richtung Dortmund zwischen Beckung und Hamm-Üntrop. Da sind es momentan 15 Minuten länger nach einem LKW-Unfall. Und 20 Minuten länger braucht ihr auf der A3 Köln Richtung Oberhausen zwischen Köln-Mühlheim und Kreuz-Leverkusen. Da sind es gerade, wie gesagt, 20 Minuten länger bei 4 Kilometer Stau. Kommt gut und sicher an euer Ziel.
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5: Wir wünschen euch einen wunderschönen Freitag. Unabhängig davon, ob ihr vielleicht frei habt, euch im verlängerten Wochenende befindet oder am Arbeiten seid, es ist definitiv jede Menge los bei uns in Nordrhein-Westfalen. Und gleich sprechen wir mal über das Radrennen rund um Köln. Das findet jetzt am Sonntag statt. Es ist Deutschlands ältestes Eintagsrennen. Was macht es so besonders und wie sieht das Rahmenprogramm um das Rennen aus? Das geht nämlich das gesamte Wochenende über. Das wird gleich Thema sein in 5 Minuten. Bis dahin genießen wir die besten Hits aller Zeiten. Ich bin die Anne. Schön, dass ihr am Start seid.

0: 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Jetzt am Sonntag, da steht ja das traditionelle Radrennen rund um Köln auf der Agenda. Das ganze Wochenende rund um dieses Rennen finden aber schon Events statt. Und habt bitte unbedingt dabei die Straßensperrungen auf der Agenda. Wir schauen mal drauf, die Profis, die Elite, die nehmen daran teil und auch tausende Hobbysportler, das sogenannte Jedermann-Rennen. Das Ganze, das läuft dann auf Strecken von 30, 60 und 120 Kilometern durch das Bergische Land. Der in Düsseldorf wohnende Paul Voss, der wird im deutschen Nationalteam starten. Er sagt, aus alter Verbundenheit zu seiner Heimatregion. Bereits seit Anfang des Jahres ist rund um Köln vollständig ausgebucht tatsächlich. Und insgesamt gehen am Veranstaltungstag 8.675 Teilnehmende an den Start. Das Elite-Rennen, das geht 11.30 Uhr los. Sie starten im Rheinauhafen in Köln. Dann geht's quer durch das Bergische Land. Es gibt lange Geraden und kurze Anstiege. Außerdem geht's dann über die legendäre Kopfsteinpflasterpassage, dann zum Schloss Bensberg und final dann die spektakuläre Zieldurchfahrt in Köln. Und das Tolle ist, auch der Jedermann-Rennradwettbewerb, der führt ebenfalls über diese Profistrecke. Das wird sehr, sehr knackig. 1200 Ehrenamtliche, die sind auch im Einsatz und das darf man nicht vergessen. Ohne diese Menschen sind solche Veranstaltungen überhaupt nicht möglich. Alle Infos zu Sperrungen, Durchfahrtszeiten und die Anwohnerhinweise, die sind auch zu finden auf unserer Homepage antenne.nrw. Gerne mal vorbeischauen.
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1: Sowohl heute als auch morgen zeigt sich der Himmel wechselhaft. Immer wieder ist es stark bewölkt mit gratis Schauern und vereinzelten Gewittern dazu. Die Temperaturen liegen irgendwo zwischen 11 und 16 Grad. Ab Sonntag lassen die Niederschläge endlich mal nach. Das Glück ist aber nur von kurzer Dauer. Ab Montag dürfen wir den Regenschirm wieder rausholen.
2: Hallo aus der Antenne NRW Verkehrsredaktion. Ich bin Leonie und habe jetzt einmal die wichtigsten Meldungen für euch. Wir fangen an mit einer Gefahrenmeldung. A3 Frankfurt in Richtung Köln zwischen Königsforst und Dreieck Köln-Heumer. Da sind momentan Reifenteile auf der Fahrbahn. Bitte fahrt da besonders vorsichtig. Und eine weitere Gefahrenmeldung, die kommt auch von der A3 Köln in Richtung Oberhausen zwischen Leverkusen Zentrum und Kreuz Leverkusen. Da ist momentan eine ungesicherte Unfallstelle auf dem rechten Fahrstreifen. Bitte fahrt da besonders vorsichtig. Dann machen wir weiter mit der A2 Hannover in Richtung Dortmund zwischen Beckung und Hamm-Üntrop. Da sind es momentan 15 Minuten länger nach einem LKW-Unfall. Und 20 Minuten länger braucht ihr auf der A3 Köln Richtung Oberhausen zwischen Köln-Mühlheim und Kreuz-Leverkusen. Da sind es gerade, wie gesagt, 20 Minuten länger bei 4 Kilometer Stau. Kommt gut und sicher an euer Ziel.

Eine Beziehung ist vorbei. Der Mann, über den Phil Collins singt, merkt aber, er will seine ehemalige zurück. Er lamentiert aber nicht nur darüber, sondern ist wild entschlossen. Diese Frau muss zurück in sein Leben. Er entschuldigt sich bei ihr und versucht alles, um wieder mit ihr zusammenzukommen. Die Essenz des Songs ist also im Grunde, man weiß nicht, was man hat, bis man es verliert. Ursprünglich wird die Nummer für den Film Der Rosenkrieg geschrieben. Schauspieler und der Regisseur des Films ist Danny DeVito und er findet, dieser Song passt nicht in den Film. Vielleicht passt er nicht in den Film, aber auf Phil Collins Album But Seriously passt er wie angegossen. Heute können wir froh sein, dass Phil Collins diesen Song veröffentlicht hat, denn Something Happened on the Way to Heaven ist eine gigantische Nummer voller Spaß und guter Laune.

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1: Ich bin Joshua Heise. Wegen der konstanten Wohnungsknappheit müsste die Wohnungsbaubranche eigentlich boomen. Trotzdem ist die Stimmung bei den Wohnungsbauern laut IFO-Institut so stark eingebrochen wie seit rund 4 Jahren nicht mehr. Uli Reitinger berichtet.
2: Die Bundesregierung will vor allem mit schnelleren Genehmigungen für mehr Wohnungen sorgen. Und das hat auch erstmal geklappt. Im vergangenen Jahr wurden zumindest fast 11% mehr Wohnungen genehmigt. Das ist in der Baubranche aber noch nicht angekommen. Mehr als 40% klagen immer noch über einen Auftragsmangel. Lieferengpässe bei der Versorgung mit Grundstoffen sorgen außerdem weiter für große Unsicherheiten.
1: Der Iran-Krieg wird die Konjunktur in Deutschland im 2. Quartal ausbremsen. Davon geht das Wirtschaftsministerium im neuesten Monatsbericht aus. Steigende Preise, Lieferkettenprobleme und Unsicherheiten belasteten Unternehmen und Haushalte, hieß es. Die Regierung hatte ihre Wachstumsprognose für dieses Jahr zuletzt nach unten korrigiert, auf nur noch 0,5%. Großbritanniens Premier Starmer steht mit dem Rücken zur Wand. Nach den miserablen Kommunalwahlen und dem Rücktritt von Gesundheitsminister Streeting droht jetzt eine interne Revolte bei der Labour-Partei. Ein Abgeordneter will sein Mandat niederlegen, um Andy Burnham ins Parlament zu holen. Burnham ist aktuell Bürgermeister von Manchester und gilt als beliebtester Labour-Politiker des Landes, also ein potenzieller Rivale. Vorsicht, feuerspeiender Drache. In Xanten am Niederrhein hat das Siegfried-Spektakel begonnen. Bis Sonntag veranstalten tapfere Ritter 2-mal am Tag Turnierspiele mit Lanzen. Heute Abend gibt es zusätzlich ein Feuerturnier. 3-mal täglich verteidigt der Drache Fangdorn den Schatz der Nibelungen mit Flammen und Gebrüll gegen Räuber. Besucher in Mittelalterkostümen bekommen einen Rabatt auf die Tickets.
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1: Immer wieder ist es wechselnd bewölkt, zeitweise auch mal dichter. Die ein oder andere Regendusche ist ebenfalls dabei. Manchmal gibt's auch Blitz und Donner. Die Höchstwerte heute 11 bis 15, in Hochlagen um 9 Grad. Der Samstag bleibt erstmal noch nass. Ab Sonntag sind auch mal längere trockene Phasen möglich. Dazu wird es etwas wärmer.
3: Schönen Mittag zusammen aus dem Antenne NRW Verkehrszentrum. Ich bin Dori. Wir starten mit der A2 Hannover Richtung Dortmund zwischen Bielefeld Ost und Bielefeld Süd. Da liegen Gegenstände auf dem mittleren Fahrstreifen. Macht da also bitte schön langsam und fahrt vorsichtig. Vorsicht außerdem auf der A3 Köln Richtung Oberhausen zwischen Leverkusen Zentrum und dem Kreuz Leverkusen. Hier haben wir aktuell eine ungesicherte Unfallstelle auf dem rechten Fahrstreifen. Der ist blockiert. Also denkt da an die Rettungsgasse, macht langsam. An der Stelle müsst ihr außerdem auch mindestens 45 Minuten aktuell einplanen. Und dann haben wir noch eine Meldung von der A57 Krefeld Richtung Nimwegen zwischen Uedem und Goch. Da ist momentan 4 Kilometer Stau angesagt. Ein PKW hat da gebrannt. Also fahrt bitte vorsichtig und kommt gut ans Ziel.
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5: Es ist kurz nach 12, wir läuten die Mittagspause ein oder ihr steht vielleicht gerade in der Küche und bereitet das Essen für die Family vor. Im verlängerten Wochenende, genießt das bitte. 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Das ist unser Business Boost und wie ihr herankommt an das Ganze, darüber sprechen wir gleich, jedoch ganz simpel, nach den nächsten beiden Songs. Talking Heads und davor Enrique Iglesias, Rhythm Divine. Ich bin die Anne. Guten Appetit, Mahlzeit.
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1: Immer wieder ist es wechselnd bewölkt, zeitweise auch mal dichter. Die ein oder andere Regendusche ist ebenfalls dabei. Manchmal gibt's auch Blitz und Donner. Die Höchstwerte heute 11 bis 15, in Hochlagen um 9 Grad. Der Samstag bleibt erstmal noch nass. Ab Sonntag sind auch mal längere trockene Phasen möglich. Dazu wird es etwas wärmer.
2: Schönen Mittag zusammen aus dem Antenne NRW Verkehrszentrum. Ich bin Dori. Wir starten mit der A2 Hannover Richtung Dortmund zwischen Bielefeld Ost und Bielefeld Süd. Da liegen Gegenstände auf dem mittleren Fahrstreifen. Macht da also bitte schön langsam und fahrt vorsichtig. Vorsicht außerdem auf der A3 Köln Richtung Oberhausen zwischen Leverkusen Zentrum und dem Kreuz Leverkusen. Hier haben wir aktuell eine ungesicherte Unfallstelle auf dem rechten Fahrstreifen. Der ist blockiert. Also denkt da an die Rettungsgasse, macht langsam. An der Stelle müsst ihr außerdem auch mindestens 45 Minuten aktuell einplanen. Und dann haben wir noch eine Meldung von der A57 Krefeld Richtung Nimwegen zwischen Uedem und Gurch. Da ist momentan 4 Kilometer Stau angesagt. Ein PKW hat da gebrannt. Also fahrt bitte vorsichtig und kommt gut ans Ziel.
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0: genießt das lange Wochenende gemeinsam mit dem Mittagessen auf dem Tisch. Und bei uns gibt's auch heute wieder ein tolles Gericht zum Nachkochen. Heute bei uns auf dem Speiseplan Ofenlachs auf Erbsen, Minzrisotto mit geröstetem Spargel und Zitronenöl. Ja, elegant jetzt ein bisschen fürs Feiertagswochenende. Was benötigen wir? Die Zutaten für 4 bis 5 Personen. Für den Lachs 700 bis 800 Gramm Lachsfilet, 2 Esslöffel Olivenöl, eine Bio-Zitrone, Salz, Pfeffer, etwas Honig und frischen Dill. Für das Erbsen-Minz-Risotto 350 Gramm Risotto-Reis, eine kleine Zwiebel, 1 Liter Gemüsebrühe, optional 150 Milliliter Weißwein, dann 250 Gramm Erbsen, 40 Gramm Parmesan, 2 Esslöffel Frischkäse und dann frische Minze. Dazu bräuchten wir noch einen Bund grünen Spargel, 150 Gramm Radieschen, etwas Rucola und geröstete Pinienkerne. Zur Zubereitung ist gar nicht so schwer. Als erstes den Spargel rösten. Den Spargel mit Olivenöl, Salz und Pfeffer mischen und bei 200 Grad etwa eine Viertelstunde im Ofen rösten. Danach den Risotto kochen. Zwiebel fein würfeln und glasig anschwitzen. Dann Risotto-Reis dazugeben und kurz mitrösten. Das Ganze dann mit Weißwein ablöschen und dann nach und nach Brühe unterrühren. Dann nach etwa einer Viertelstunde die Erbsen dazugeben und zum Schluss Parmesan, Frischkäse und die gehackte Minze unterheben. Den Lachs, den könnt ihr einfach garen, also Lachs mit Öl, Zitronenabrieb, etwas Honig, Salz und Pfeffer einreiben und dann im Ofen circa 12 bis 15 Minuten garen, bis er dann innen so noch leicht glasig ist. So, das war's letztendlich. Das Anrichten dann noch, Risotto auf den Teller geben, Lachs draufsetzen, Spargel, feine Radieschenscheiben und etwas Rucola drüber verteilen und dann mit Zitronensaft, Dill und Pinienkernen toppen. Das ist heute unser Mittagessen. Ofenlachs auf Erbsen-Minz-Risotto mit geröstetem Spargel und Zitronenöl. Guten Appetit!
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1: Ich bin Joshua Heise. Bundeskanzler Merz hat zugegeben, dass es in der schwarz-roten Koalition gerade nicht gut läuft. Beim Katholikentag in Würzburg sagte er, zur Demokratie gehöre Streit, der aber Ergebnisse liefern müsse. Er räumte ein, die Regierung streite im Augenblick sehr viel und bringe zu wenig Ergebnisse. Man müsse beweisen, dass es möglich sei, in der politischen Mitte Lösungen zu finden. US-Präsident Trump ist sichtlich zufrieden mit seiner China-Reise. Kurz vor seinem Rückflug nach Washington sprach er im chinesischen Staatsfernsehen von fantastischen Handelsdeals. Er sei zuversichtlich, dass die Länder ihre Beziehungen vertiefen könnten. Trump hat Xi zum Gegenbesuch in die USA eingeladen. Sollte er dem zustimmen, soll dieser im September stattfinden. Billy Idol wird bei den American Music Awards für sein Lebenswerk geehrt. Der britische Rocksänger bekommt die Auszeichnung laut Veranstalter am 25. Mai in Las Vegas verliehen. Dabei soll er auch ein Medley seiner größten Hits spielen. In den 80er Jahren galt Idol als Inbegriff des Mainstream-Punk und lieferte Welthits wie White Wedding oder Rebel Yell. Mitten in der Nacht haben 40 Bewohner eines Wohnhauses in Hagen ihre Wohnungen räumen müssen. Im Dachgeschoss war eine Gaskartusche in die Luft geflogen. Ziegel flogen durch die Gegend, das Dach ist nicht mehr standfest. Das Haus ist vorerst nicht mehr bewohnbar, verletzt wurde aber niemand. Zur Ursache gab es noch keine gesicherten Informationen.
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1: Immer wieder ist es wechselnd bewölkt, zeitweise auch mal dichter. Die ein oder andere Regendusche ist ebenfalls dabei. Manchmal gibt's auch Blitz und Donner. Die Höchstwerte heute 11 bis 15, in Hochlagen um 9 Grad. Der Samstag bleibt erstmal noch nass. Ab Sonntag sind auch mal längere trockene Phasen möglich. Dazu wird es etwas wärmer.
2: Hallo aus dem Antenne NRW Verkehrszentrum. Ich bin Dori. Super viel ist aktuell nicht los. Wir haben aber ein paar Gefahrenmeldungen. Und zwar einmal auf der A1 Köln Richtung Dortmund zwischen dem Kreuz Leverkusen und Burscheid. Hier momentan 5 Kilometer Stop and Go wegen Bergungsarbeiten. Ihr braucht mindestens 15 Minuten länger. Das gleiche gilt für die A2 Dortmund Richtung Oberhausen zwischen Bottrop und dem Kreuz Oberhausen. Auch da hängt's auf 5 Kilometern. Und Vorsicht dann noch bitte auf der A57 Krefeld Richtung Nimwegen. Die ist zwischen Uedem und Goch nach einem Fahrzeug Brand gesperrt. Auch hier gibt es 2 Kilometer Rückstau. Das sind jetzt erstmal die größten Staustellen. Ich wünsche euch eine gute und vor allem natürlich sichere Fahrt.
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4: Einen hoffentlich nicht allzu stressigen Freitag wünschen wir euch. Schön, dass ihr dabei seid. Ich bin die Anne. Ich freue mich sehr. Wir sprechen gleich über das Thema Fußball. Denn zum letzten Mal in dieser Saison heißt es Fußball-Bundesliga. Und unser Sportreporter Felix Rockenkamp, der kommt gleich zu mir ins Studio. Der hat uns mal die Spiele ein bisschen zusammengefasst, was unsere NRW-Mannschaften angeht. Und wir schauen auch mal auf die Tabelle. Da ist noch einiges los. Nach den nächsten beiden Songs machen wir das. Die Purple Disco Machine. Und das hier ist Deep Pitch Mode. Everything Counts. Einer der besten Hits aller Zeiten ist das. Genießt den Freitag.

0: 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Ja, auch wenn es quasi ein langes Wochenende ist. Es gibt morgen und übermorgen große Sportevents bei uns in Nordrhein-Westfalen. Zum letzten Mal in dieser Saison heißt es nämlich Fußball-Bundesliga. Antenne NRW-Sportreporter Felix Rockenkamp, ja, so ein bisschen traurig guckst du schon. Aber wie blickst du denn jetzt auf die kommenden beiden Tage?
1: Mit gemischten Gefühlen, Anne. Auf der einen Seite Vorfreude, weil es nochmal Fußball gibt. Auf der anderen Seite eher Ernüchterung, weil es zum letzten Mal in dieser Saison Fußball gibt. Lass uns mal schauen, was so ansteht in der Fußball-Bundesliga. Da haben wir einen sehr, sehr spannenden Schlussspurt um den Relegationsplatz. Heidenheim, St. Pauli, Wolfsburg. Zwei steigen ab. Ein Team darf in die Relegation. Für unsere Teams aus NRW, da geht's eigentlich nur noch für Leverkusen um etwas. Der Rest, der ist schon durch. Gladbach spielt gegen Hoffenheim, Köln geht zur Meisterfeier nach München und der BVB, der spielt in Bremen. Leverkusen muss zu Hause gegen den Hamburger Sportverein gewinnen und parallel hoffen, dass Hoffenheim und Stuttgart verlieren. Dann wäre Leverkusen in der Champions League.
0: Also in der ersten Liga gibt's schon noch Spannung. Alle Spiele morgen um 3:30. Und wie schaut's in der zweiten Liga aus, Felix?
1: Da wird's tatsächlich nochmal eine Nummer wilder, Anne. Hier geht's primär um den Aufstieg. Hannover, Elversberg und unsere Paderborner haben noch Chancen auf den Aufstieg. Alle drei sind punktgleich. Einer steigt auf. Einer spielt Relegation und der andere, der guckt in die Röhre und bleibt in Liga 2. Paderborn hat aktuell die schlechtesten Karten. Sie müssen in Darmstadt gewinnen und nebenbei noch Tore aufholen. Münster, die können dabei tatsächlich helfen, wenn sie nämlich in Elversberg was holen. Bochum spielt in Karlsruhe, Meister Schalke spielt gegen Braunschweig. Da geht's quasi um nichts mehr. Beziehungsweise kann Schalke noch helfen, nämlich im Abstiegskampf. Da geht's noch ordentlich hin und her. Hier mit dabei neben Eintracht Braunschweig, ich hatte es eben schon, Fortuna Düsseldorf. Sie spielen gegen den aktuell 17. der Tabelle, gegen Greuther Fürth. Und Arminia Bielefeld, aktuell auf dem Abstiegsrelegationsplatz. Sie spielen zu Hause gegen Hertha BSC Berlin.
0: Es wird uns also einiges geboten. Vielen Dank, lieber Felix. Alle Zweitligaspiele, die gibt's dann ab Sonntag um 15.30 Uhr.
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1: Immer wieder ist es wechselnd bewölkt, zeitweise auch mal dichter. Die ein oder andere Regendusche ist ebenfalls dabei. Manchmal gibt's auch Blitz und Donner. Die Höchstwerte heute 11 bis 15, in Hochlagen um 9 Grad. Der Samstag bleibt erstmal noch nass. Ab Sonntag sind auch mal längere trockene Phasen möglich. Dazu wird es etwas wärmer.
2: Hallo aus dem Antenne NRW Verkehrszentrum, ich bin Dori. Super viel ist aktuell nicht los, wir haben aber ein paar Gefahrenmeldungen. Und zwar einmal auf der A1 Köln Richtung Dortmund, zwischen dem Kreuz Leverkusen und Burscheid. Hier momentan 5 Kilometer Stop and Go wegen Bergungsarbeiten. Ihr braucht mindestens 15 Minuten länger. Das gleiche gilt für die A2 Dortmund Richtung Oberhausen, zwischen Bottrop und dem Kreuz Oberhausen. Auch da hängt's auf 5 Kilometern. Und Vorsicht dann noch bitte auf der A57 Krefeld Richtung Nimwegen. Die ist zwischen Uedem und Goch nach einem Fahrzeug Brand gesperrt. Auch hier gibt es 2 Kilometer Rückstau. Das sind jetzt erstmal die größten Staustellen. Ich wünsche euch eine gute und vor allem natürlich sichere Fahrt.
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Jetzt am Sonntag, da steht ja das traditionelle Radrennen rund um Köln auf der Agenda. Das ganze Wochenende rund um dieses Rennen finden aber schon Events statt. Und habt bitte unbedingt dabei die Straßensperrungen auf der Agenda. Wir schauen mal drauf. Die Profis, die Elite, die nehmen daran teil und auch tausende Hobbysportler. Das sogenannte Jedermann-Rennen. Das Ganze, das läuft dann auf Strecken von 30, 60 und 120 Kilometern durch das Bergische Land. Der in Düsseldorf wohnende Paul Voss, der wird im deutschen Nationalteam starten. Er sagt, aus alter Verbundenheit zu seiner Heimatregion. Bereits seit Anfang des Jahres ist rund um Köln vollständig ausgebucht tatsächlich. Und insgesamt gehen am Veranstaltungstag 8.675 Teilnehmende an den Start. Das Elite-Rennen, das geht 11.30 Uhr los. Sie starten im Rheinauhafen in Köln. Dann geht's quer durch das Bergische Land. Es gibt lange Geraden und kurze Anstiege. Außerdem geht's dann über die legendäre Kopfsteinpflasterpassage, dann zum Schloss Bensberg und final dann die spektakuläre Zieldurchfahrt in Köln. Und das Tolle ist, auch der Jedermann

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1: Ich bin Gregor Jussi Moser. Bundesjustizministerin Hubich will härter gegen überhöhte Preise beim Ticketverkauf vorgehen. Die SPD-Politikerin sagte der Bild-Zeitung, Konzerte und Fußballspiele dürften nicht nur für die sein, die sich die horrenden Preise auf dem Zweitmarkt leisten könnten. Dieser soll deshalb reguliert werden nach dem Vorbild anderer Länder. Zuvor hatten Künstler und Veranstalter in einem offenen Brief strengere Regeln gegen Ticketabzocke gefordert. Bundeskanzler Merz hat Kommunikationsprobleme eingeräumt. Auf dem Katholikentag in Würzburg sagte der CDU-Chef, er müsse seine Botschaften besser erklären. Laut ARD Deutschland-Trend sind nur noch 13% mit der Bundesregierung zufrieden. Merz' persönlicher Zustimmungswert liegt bei 16%. Die Regierung ringt derzeit um große Reformen in der Renten-, Steuer- und Arbeitsmarktpolitik. Glücksspiel kann süchtig machen, heißt es immer wieder. Der Bundesdrogenbeauftragte Streeck will vor allem gegen illegales Glücksspiel vorgehen. Das seien keine harmlosen Automaten im Hinterzimmer, sondern organisierte Kriminalität, Geldwäsche und erhebliche Gewinne auf Kosten suchtkranker Menschen, so der CDU-Politiker gegenüber dem Redaktionsnetzwerk Deutschland. Er fordert deshalb eine engere Zusammenarbeit von Bund und Ländern. Mit Startplatz Nummer 2 und katastrophalen Wettquoten geht Sarah Engels aus Köln morgen Abend in Wien beim ESC-Finale an den Start. Was immer in Wien geschieht, es wird nicht das Ende sein. Bis Juli ist Sarah für Fans noch in Köln im Musical Moulin Rouge bei einigen Terminen zu sehen. Nächstes Frühjahr ist sie auf Tournee. Karten für das Konzert in Köln am 4. April 2027 sind bei Eventim im Vorverkauf.
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1: Es ist immer wieder wechselnd bewölkt in NRW, zeitweise auch mal dichter. Die ein oder andere Regendusche ist ebenfalls dabei. Manchmal gibt's auch Blitz und Donner. Die Höchstwerte heute 11 bis 15, in Hochlagen um 9 Grad. Der Samstag wird erstmal noch nass. Ab Sonntag sind auch mal längere trockene Phasen möglich. Dazu wird es wieder etwas wärmer.
2: Einen schönen Mittag zusammen. Ich bin Dori aus dem Antenne NRW Verkehrszentrum. Es laufen nach wie vor Bergungsarbeiten auf der A1 Dortmund Richtung Köln zwischen Burscheid und Köln-Niehl. Aktuell dauert's hier auf 9 Kilometern mindestens mal eine halbe Stunde länger. Dann Vorsicht bitte auf der A3 Oberhausen Richtung Köln zwischen dem Kreuz Hilden und Kreuz Leverkusen. Da hat's auch vorhin einen Unfall gegeben. Aktuell ist nur ein Fahrstreifen frei. Es gibt Rückstau auf 10 Kilometern. Mindestens 30 Minuten dauert's hier länger. Und wegen Bergungsarbeiten haben wir dann auch noch einen fetten Stau auf der A3 Frankfurt Richtung Oberhausen zwischen dem Dreieck Heumer und dem Kreuz Leverkusen. Hier sind's 9 Kilometer Stop and Go. Aktuell 45 Minuten plus. So, und eine letzte Gefahrenmeldung kommt noch von der A57 Krefeld Richtung Nimwegen. Hier hat's momentan auch einen Unfall gegeben. Da hat ein PKW gebrannt. Deswegen ist hier noch ein Stück weit gesperrt und es gibt auch hier einen Rückstau zwischen Dormagen und dem Kreuz Köln-Nord von mindestens 15 Minuten. Nehmt also genug Zeit mit, fahrt vorsichtig und kommt gut ans Ziel.
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4: Hallo zusammen, gediegene und auch ruhige Grüße gehen raus. Der Vatertag, der steckt vielen noch so ein kleines bisschen in den Knochen, wenn wir ehrlich sind. Aber das Gute ist ja, das Wochenende, das geht praktisch direkt weiter. Vielleicht mit einem Kaffee, auf jeden Fall schön, dass ihr dabei seid. Die besten Hits aller Zeiten, die machen sowieso alles besser. Cyndi Lauper hätten wir. Und davor Ace of Base, schöner 90er Track mit dem Beautiful Life. Ich bin die Anne, wir genießen hier gemeinsam den Freitag. Vielleicht seid ihr auch gerade am Arbeiten oder ihr genießt das lange Wochenende. Laut aufdrehen und genießen.

Wir befinden uns auf der Zielgeraden in Richtung Freitagnachmittag. Die besten Hits aller Zeiten, die bekommt ihr nur bei uns. Wir sind Antenne NRW, jetzt mit Ray Dalton. Und der gehört zu den Stimmen, die man auch sofort erkennt. Kraftvoll, warm, extrem emotional. Und seinen großen Durchbruch hatte er damals 2011 zusammen mit Macklemore und Ryan Lewis. Der Song, der wurde damals weltweit Nummer 1 Hit, Can't Hold Us. Und seitdem ist er eigentlich eine feste Größe in den Charts. Hier der Song Do It Again. Und der kam 2023 raus und passt eigentlich perfekt zu seinem Stil. Gute Laune, so leichte Sommer-Vibes und eine nostalgische Stimmung immer mit dabei. Inhaltlich geht es darum, schöne Momente nochmal erleben zu wollen und dieses Gefühl von Freiheit, Sommer und Unbeschwertheit. Und das nehmen wir mit ins verlängerte Wochenende. Ihr hört Antenne NRW, die besten Hits aller Zeiten. Ich bin Janne, hi zusammen.

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1: Es ist immer wieder wechselnd bewölkt in NRW, zeitweise auch mal dichter. Die ein oder andere Regendusche ist ebenfalls dabei. Manchmal gibt's auch Blitz und Donner. Die Höchstwerte heute 11 bis 15, in Hochlagen um 9 Grad. Der Samstag wird erstmal noch nass, ab Sonntag sind auch mal längere trockene Phasen möglich. Dazu wird es wieder etwas wärmer.
2: Einen schönen Mittag zusammen, ich bin Dori aus dem Antenne NRW Verkehrszentrum. Es laufen nach wie vor Bergungsarbeiten auf der A1 Dortmund Richtung Köln zwischen Burscheid und Köln-Niehl. Aktuell dauert es hier auf 9 Kilometern mindestens mal eine halbe Stunde länger. Dann Vorsicht bitte auf der A3 Oberhausen Richtung Köln zwischen dem Kreuz Hilden und Kreuz Leverkusen. Da hat es auch vorhin einen Unfall gegeben, aktuell ist nur ein Fahrstreifen frei. Es gibt Rückstau auf 10 Kilometern, mindestens 30 Minuten dauert es hier länger. Und wegen Bergungsarbeiten haben wir dann auch noch einen fetten Stau auf der A3 Frankfurt Richtung Oberhausen zwischen dem Dreieck Heumer und dem Kreuz Leverkusen. Hier sind es 9 Kilometer Stop and Go, aktuell 45 Minuten plus. So, und eine letzte Gefahrenmeldung kommt noch von der A57 Krefeld Richtung Nimwegen. Hier hat es momentan auch einen Unfall gegeben. Da hat ein PKW gebrannt. Deswegen ist hier noch ein Stück weit gesperrt und es gibt auch hier einen Rückstau zwischen Dormagen und dem Kreuz Köln-Nord von mindestens 15 Minuten. Nehmt also genug Zeit mit, fahrt vorsichtig und kommt gut ans Ziel.
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0: 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Wir wünschen euch einen tollen Freitag.
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2: 15. Mai 1953. Mike Oldfield wird geboren. Man würde nicht denken, dass er als Kind gar nicht mal so interessiert an Musik war. Naja, jedenfalls nicht an Musiktheorie. Als sein Vater ihm zum 10. Geburtstag eine Gitarre schenkt, umgeht er das Notenlernen, indem er die Songs einfach auf der Gitarre auswendig lernt. Das Notenlesen lernt er natürlich trotzdem irgendwann und fällt als Teenager die Entscheidung, er will Musiker werden. Er ist in den nächsten Jahren in einigen Bands unterwegs. Unter anderem bewirbt er sich als Bassist bei der Gruppe Family. Leider entscheiden die sich für jemand anderen. Aber auch ohne Family schafft es Mike, erfolgreich zu werden. Innerhalb der nächsten Jahrzehnte folgt Album auf Album. Für sein 8. Studioalbum Crisis holt er sich Verstärkung unter anderem von Sänger Roger Chapman. 1983 bei den Aufnahmen für den Song Shadow on the Wall. Da passiert was, das Chapman, naja, sagen wir mal, ordentlich stutzen lässt. Mike lässt ihm im Song nämlich ausschließlich die richtig anstrengenden Gesangsparts übrig. Und das auch immer und immer wieder. Darüber wird er irgendwann ziemlich sauer und fragt, was das soll. Zähneknirschend gibt Mike dann irgendwann zu, dass er immer noch beleidigt war, dass er damals nicht bei der Band Family genommen worden war. In der Band war Roger Chapman nämlich Mitglied. Schnell ist das aber alles verziehen und die beiden machen daraus eine verdammt gute Nummer. Shadow on the Wall.

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1: Ich bin Gregor Jussi Moser. Tickets für Megastars wie Taylor Swift oder auch für große Fußballspiele sind bei Fans begehrt. Auf dem Zweitmarkt werden sie deshalb oft für überhöhte Preise angeboten, wie vor kurzem auch Künstler und Veranstalter in einem offenen Brief kritisiert haben. Bundesjustizministerin Hubich reagiert. Die SPD-Politikerin will härter gegen Ticketabzocke vorgehen, sagte sie der Bild-Zeitung. Der private Weiterverkauf müsse aber möglich bleiben. Es ist keine leichte Woche für den Bundeskanzler. Nachdem Merz bereits am Dienstag beim DGB-Kongress mit Pfiffen und Buhrufen statt Applaus begrüßt wurde, gab es einen ähnlichen Empfang heute in Würzburg bei einer Podiumsdiskussion beim Deutschen Katholikentag. Uli Reitinger berichtet.
2: Dass Friedrich Merz und seine Regierung unbeliebt sind, kann der Kanzler schon länger in Umfragen sehen. Jetzt bekommt Merz aber immer wieder ganz konkret vor Augen geführt, dass das nicht nur bloße Zahlen sind. Diesmal beim Katholikentag protestierten rund 400 Demonstranten vor allem gegen die Klimapolitik der Bundesregierung. Vier von ihnen störten die Podiumsdiskussion im Saal mit Zwischenrufen und Pfiffen.
1: Die Weltgesundheitsorganisation warnt vor Nikotinbeutel, auch Snus genannt, die man sich zwischen Oberlippe und Zahnfleisch klemmt. Das Produkt mache süchtig und habe schwere gesundheitliche Folgen, hieß es. Weil der Zigarettenverkauf zurückgehe, bauten multinationale Tabakkonzerne ihre Produktpalette diesbezüglich aus. Ohne spürbare Auswirkungen auf den Shoppingalltag der Menschen in NRW haben Beschäftigte des Groß- und Einzelhandels gestreikt. Bei der größten Kundgebung in Dortmund waren heute laut Polizei 400 Streikende auf der Straße. Die Gewerkschaft Verdi sprach von 1000. Verdi fordert höhere Löhne, die Verhandlungen laufen seit einem Monat. Es gibt inzwischen ein Angebot der Arbeitgeber, Verdi lehnt das jedoch ab.
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1: Es ist immer wieder wechselnd bewölkt in NRW, zeitweise auch mal dichter. Die ein oder andere Regendusche ist ebenfalls dabei. Manchmal gibt's auch Blitz und Donner. Die Höchstwerte heute 11 bis 15, in Hochlagen um 9 Grad. Der Samstag wird erstmal noch nass, ab Sonntag sind auch mal längere trockene Phasen möglich. Dazu wird es wieder etwas wärmer.
3: Schönen Freitag euch aus der Antenne NRW Verkehrszentrale. Wir haben wie immer die drei wichtigsten Meldungen auf den Straßen für euch. Los geht's auf der A1 Dortmund Richtung Köln zwischen Burscheid und Köln-Niehl. Aktuell rund 25 Minuten Zeitverlust. A2 Dortmund Richtung Oberhausen zwischen Oberhausen-Königshardt und dem Kreuz Oberhausen. Aktuell rund eine Viertelstunde Zeitverlust. Und A3 Oberhausen Richtung Köln zwischen dem Dreieck Langenfeld und Leverkusen Zentrum. Aktuell ebenfalls rund 25 Minuten Zeitverlust. Das waren für euch die wichtigsten Meldungen. Euch eine gute und vor allem natürlich sichere Fahrt.
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5: Kurz nach drei, heute sieht man ganz genau, wer beim Brückentag alles richtig gemacht hat und wer jetzt alleine mit dem Drucker Smalltalk führen muss. Wir feiern natürlich alle, die schlau genug waren, heute freizunehmen. Aber wir feiern noch mehr die, die heute arbeiten sind. Mit den besten Hits jetzt aber für alle Lager. Dermot Kennedy gleich für euch mit Something to Someone. Und jetzt Billy Idol mit Rebel Yell. Ich wünsche euch einen schönen Freitagnachmittag. Ich bin Josephine Petzold.

0: Einen schönen Freitag mit Antenne NRW. Heute merkt man ziemlich schnell, wer den Brückentag clever genutzt hat und wer heute mit traurigem Blick allein in der Kaffeeküche steht. Gefühlt besteht das Büro heute aus drei Leuten, einem Druckerfehler und der Frage, oh, warum habe ich eigentlich keinen Urlaub genommen? Statistisch wird an Brückentagen übrigens deutlich weniger telefoniert. Vermutlich, weil niemand rangeht. Und auch auf den Straßen heute Morgen ja entweder komplett leer oder nur Leute unterwegs, die sich gegenseitig angesehen haben wie Mitglieder einer Selbsthilfegruppe. Die Stimmung heute im Büro, naja, hier muss man doch sagen, die ist gut, oder? Wenn nicht so viel los ist und man coole Kollegen hat, dann sagt man auch gerne mal ganz ohne Worte, Feierabendbier schon um 3:30 und hey, der Tag ist geschafft oder zumindest fast vorbei und während andere übers lange Wochenende schon wieder zurückfahren, können wir jetzt immerhin entspannt sagen, wir haben durchgezogen.
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1: Es ist immer wieder wechselnd bewölkt in NRW, zeitweise auch mal dichter. Die ein oder andere Regendusche ist ebenfalls dabei. Manchmal gibt's auch Blitz und Donner. Die Höchstwerte heute 11 bis 15, in Hochlagen um 9 Grad. Der Samstag wird erstmal noch nass, ab Sonntag sind auch mal längere trockene Phasen möglich. Dazu wird es wieder etwas wärmer.
2: Schönen Freitagnachmittag euch aus der Antenne NRW Verkehrszentrale. Am Brückentag ist auch ein wenig was los auf den Straßen. Wir haben die wichtigsten Meldungen für euch. Los geht's auf der A1 Dortmund Richtung Köln zwischen Burscheid und Köln-Niel. Aktuell rund 25 Minuten Zeitverlust. A2 Dortmund Richtung Oberhausen zwischen Oberhausen-Königshardt und dem Kreuz Oberhausen. Hier sind's rund 20 Minuten Zeitverlust. Und A3 Oberhausen Richtung Köln zwischen dem Dreieck Langenfeld und Leverkusen Zentrum. Hier ebenfalls rund 25 Minuten Zeitverlust. Das waren für euch die wichtigsten Meldungen. Euch eine gute und vor allem natürlich sichere Fahrt.
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0: Es ist einer dieser Fragen, die man sich jedes Jahr aufs Neue stellt. Darf ich eigentlich einfach auf meinem Balkon grillen? Und wie sieht's im Park aus? Einweggrill an und fertig oder gibt's da Regeln?
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0: Meine Kollegin Leonie aus der Antenne NRW-Redaktion hat sich mal durch den Grilldschungel gearbeitet. Sag mal, was ist denn erlaubt und was eher nicht?
2: Also fangen wir mal mit dem Balkon an. Grundsätzlich ist Grillen erlaubt, aber es kommt auf den Mietvertrag an. Manche Vermieter verbieten offenes Feuer.

0: selbstverständlich sein, finde ich. Aber ja, gibt es denn noch so klassische Grill-Fails, die man vermeiden sollte?
1: Oh ja, und ganz vorne dabei offenes Feuer bei Trockenheit. Da kann es richtig gefährlich werden. Dann Alkohol und Grill anzünden, schlechte Kombi. Und auch wichtig, Nachtruhe einhalten. Party bis 3 Uhr morgens mit Grillgeruch kommt selten gut an. Und kleiner Lifehack, lieber einmal zu viel Wasser oder Sand dabei haben. Sicher ist sicher.
0: Super, also wir halten fest, grillen ja, aber mit Köpfchen. Dann klappt es auch mit den Nachbarn, der Natur und dem perfekten Abend unter Freunden. Danke, Leonie. Weiter geht's dann am Montag mit unserem Alltagscheck. Wie immer zur gewohnten Uhrzeit.
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1: Ich bin Gregor Jussi Moser. Die Beliebtheitswerte der Bundesregierung sind im Keller. Kanzler Merz beschäftigt sich, wie er beim Deutschen Katholikentag gesagt hat, immer mehr mit der Frage, warum es ihm nicht gelingt, die Menschen im Land zu erreichen. Er versuche, Ängste vor der Zukunft zu nehmen, aber...
2: Ich weiß, dass ich in meiner Kommunikation etwas verbessern muss, damit diese Botschaft besser verstanden wird. Das weiß ich.
1: Während des Auftritts kam es wiederholt zu Zwischenrufen und Pfiffen. Die Staatsanwaltschaft hat Anklage gegen mehrere Polizeikommissare aus Bonn erhoben. Einer von ihnen soll wiederholt Personen aus der Drogenszene gegen Geld mit Infos aus dem Polizeicomputer versorgt haben. Es sollen laut Kölner Stadtanzeiger jeweils 35 bis 80 Euro gewesen sein. Auch bei den anderen Angeklagten geht es um den Verrat von Dienstgeheimnissen. Das Gericht hat die Anklage noch nicht zugelassen. An einer Schule im Sauerland ist ein 11-jähriger Junge mit drogenhaltigen Süßigkeiten erwischt worden. Er hatte ein Gelee-Bonbon ähnlich wie ein Gummibärchen bei sich, das außer Zucker auch noch Ecstasy enthielt. Den Ermittlern erzählte der Junge, er habe es gefunden. Das nahmen sie ihm aber nicht ab. Die Geschichte ist noch nicht aufgeklärt. Gleich geht's los für die deutsche Eishockey-Nationalmannschaft bei der WM in der Schweiz. Der erste Gegner hat es in sich, es geht gegen den Olympiadritten Finnland. Der Druck ist groß nach dem enttäuschenden Olympia-Aus und dem Scheitern in der WM-Vorrunde letztes Jahr. Los geht's gegen Finnland um 16.20 Uhr.
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1: Es ist immer wieder wechselnd bewölkt in NRW, zeitweise auch mal dichter. Die ein oder andere Regendusche ist ebenfalls dabei. Manchmal gibt's auch Blitz und Donner. Die Höchstwerte heute 11 bis 15, in Hochlagen um 9 Grad. Der Samstag wird erstmal noch nass. Ab Sonntag sind auch mal längere trockene Phasen möglich. Dazu wird es wieder etwas wärmer.
3: Schönen Freitag euch aus der Antenne NRW Verkehrszentrale. Wir haben wie immer die wichtigsten Meldungen auf den Straßen für euch und man merkt auf jeden Fall, dass Brückentag ist. Aktuell nur zwei Meldungen. Einmal auf der A2 Dortmund Richtung Oberhausen zwischen Oberhausen-Königshardt und dem Kreuz Oberhausen. Aktuell rund eine Viertelstunde Zeitverlust. Und A42 Dortmund Richtung Kamp Lindfort zwischen Gelsenkirchen Zentrum und Essen Nord. Aktuell rund 10 Minuten der Zeitverlust. Das war's auch schon. Das waren die wichtigsten Meldungen. Euch eine gute und vor allem natürlich sichere Fahrt.
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5: Sind wir ehrlich, die Straßen in NRW waren die letzten Tage rappelvoll. Aber heute kann man mal aufatmen, warum es morgen auch noch entspannt bleibt und weshalb gerade der Sonntag dann nochmal richtig spannend wird auf den Autobahnen, klären wir gleich mit dem ADAC. Und sagen wir mal so, diesmal haben andere Bundesländer stautechnisch sogar noch schlechtere Karten als wir in NRW. Mehr dazu in weniger als 10 Minuten. Ich bin Josephine Petzold, schönen Freitag euch.

0: Talk Talk bei Antenne NRW am Freitagnachmittag. Schön, dass ihr da seid. War ganz schön was los auf den Straßen in NRW in den letzten Tagen, oder? Heute soll es da eher ruhig bleiben im Verhältnis und morgen auch. Dann kommt der Sonntag. Thomas Müther vom ADAC jetzt mit der Stauprognose.
1: Am Sonntag steigt die Staugefahr aufgrund des Rückreiseverkehrs ab dem Vormittag wieder an. Betroffen sind bundesweit vor allem die Großräume Berlin, Hamburg, Bremen, Köln, Frankfurt, Stuttgart und München, also die Räume um die großen Städte herum. In NRW, da rechnen wir, wie schon am 1. Mai-Wochenende, zwar mit deutlich mehr Stauzeit als an einem normalen Sonntag. Gute Nerven brauchen Reisende aber vor allem außerhalb NRWs auf dem Rückweg von der Nord- und Ostsee, zum Beispiel auf der A1 oder der A2.
0: Na, dass es im Umland mal staumäßig schlimmer ist als bei uns in NRW, das ist auch nicht oft. Aber dann wisst ihr schon mal Bescheid. Und wenn es gar nicht vorangeht, ja, dann halt runter von der Autobahn. Oder?
1: Bei einem Stau die Autobahn zu verlassen und über Parallelstrecken, über Landstraßen zu fahren, das bringt nur selten wirklich einen Vorteil, denn oft sind auch die Ausweichstrecken schnell verstopft und für massenweise Zusatzverkehr gar nicht ausgelegt. In den Ortschaften bilden sich an Ampeln und Kreisverkehren lange Rückstaus und deswegen gilt in der Regel erst ab Staus von mehr als 10 Kilometern Länge oder bei einer Vollsperrung macht es Sinn, von der Autobahn abzufahren.
0: Gut, verstanden. Danke, Thomas Müther vom ADAC. Und ihr wisst doch Bescheid, ja? Wenn ihr irgendwo steht, dreht ihr einfach das Radio lauter. Mit den besten Hits hier bei Antenne NRW lässt sich jeder Stau einwandfrei aushalten.

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0: DAW in 60 Sekunden.
1: Ich bin Gregor Jussi Moser. Die Staatsanwaltschaft hat Anklage gegen mehrere Polizeikommissare aus Bonn erhoben. Einer von ihnen soll wiederholt Personen aus der Drogenszene gegen Geld mit Infos aus dem Polizeicomputer versorgt haben. Es sollen laut Kölner Stadtanzeiger jeweils 35 bis 80 Euro gewesen sein. Auch bei den anderen Angeklagten geht es um den Verrat von Dienstgeheimnissen. Das Gericht hat die Anklage noch nicht zugelassen. An einer Schule im Sauerland ist ein 11-jähriger Junge mit drogenhaltigen Süßigkeiten erwischt worden. Er hatte ein Gelee-Bonbon ähnlich wie ein Gummibärchen bei sich, das außer Zucker auch noch Ecstasy enthielt. Den Ermittlern erzählte der Junge, er habe es gefunden. Das nahmen sie ihm aber nicht ab. Die Geschichte ist noch nicht aufgeklärt.
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1: Es ist immer wieder wechselnd bewölkt in NRW, zeitweise auch mal dichter. Die ein oder andere Regendusche ist ebenfalls dabei. Manchmal gibt's auch Blitz und Donner. Die Höchstwerte heute 11 bis 15, in Hochlagen um 9 Grad. Der Samstag wird erstmal noch nass. Ab Sonntag sind auch mal längere trockene Phasen möglich. Dazu wird es wieder etwas wärmer.
2: Schönen Freitagnachmittag euch aus der Antenne NRW Verkehrszentrale und wir profitieren heute richtig auf den Straßen vom Feiertag. Wir haben nur zwei kleine Meldungen für euch. Einmal Stau auf der A2 Dortmund Richtung Oberhausen zwischen Oberhausen-Königshardt und dem Kreuz Oberhausen, aktuell rund eine Viertelstunde Zeitverlust. Und A42 Dortmund Richtung Kamp-Lindfort zwischen Gelsenkirchen-Zentrum und dem Kreuz Essen-Nord. Hier sind es rund 10 Minuten Zeitverlust. Das war's schon. Das waren für euch die wichtigsten Meldungen. Euch eine gute und vor allem natürlich sichere Fahrt.
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0: Hier seid ihr genau richtig bei Antenne NRW am Freitagnachmittag. Na, heute auch keinen Bock zu kochen? Dann ist doch Pizza bestellen der absolute Klassiker. Sebastian Will aus der Antenne NRW-Redaktion hat sich, nein, nicht durch sämtliche Pizzen gefressen, um euch jetzt die beste Pizza zu nennen. Ganz ehrlich, das ist sowieso unmöglich. Nein, er hat die spannende Geschichte zur Erfindung des Pizzakartons.
1: In den 1950ern eröffnet der Italiener Nicolino Di Camillo in Würzburg die erste Pizzeria mit Lieferdienst in Deutschland. Die Menschen lieben sein Essen. Vor allem in der Nähe stationierte US-Soldaten bestellen massenhaft Pizza. Aber der Transport ist schwierig. Damals wird eine Pizza einfach in Papier gewickelt oder in Tüten gesteckt. Aber das funktioniert nicht gut. Die Hitze staut sich, der Teig weicht durch, der Belag verrutscht und am Ende ist die Pizza nur noch Matsch. Di Camillo beginnt zu tüfteln. Er experimentiert mit Karton, schneidet, faltet, probiert aus. Und dann macht es Klick.
2: Was, wenn ich den Karton so falte, dass eine stabile, flache Schachtel entsteht?
1: Das Geniale, die Schachteln sind stapelbar, haben einen festen Boden und kleine Luftlöcher, damit die Feuchtigkeit entweichen kann. Die Idee spricht sich blitzschnell herum. Andere Pizzerien übernehmen das Prinzip, erst in Deutschland, dann in ganz Europa und schließlich weltweit. Heute wird Pizza überall genauso transportiert. Heiße Pizza, hungrige Kunden, ein stabiler Karton und eine Erfindung, die bis heute viele Menschen ganz lecker satt macht. 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
1: Ich bin Gregor Jussi Moser. US-Präsident Trump und Bundeskanzler Merz haben wieder miteinander telefoniert, nachdem das Verhältnis zuletzt ja angespannt war. Mehr von Thomas Bleskin.
2: Ob Merz die Wogen etwas glätten konnte beim beleidigten US-Präsidenten ist offen. Die Mitteilung des Kanzlers auf der Plattform X nach dem Telefonat jedenfalls liest sich noch etwas steif. Merz schrieb, man sei sich einig, dass der Iran jetzt an den Verhandlungstisch kommen und die Straße von Hormuz öffnen müsse. Außerdem dürfe Teheran keine Nuklearwaffen besitzen. All diese Punkte hatte Merz allerdings nie öffentlich in Frage gestellt, wohl aber eine Strategie des US-Präsidenten, was diesen wiederum so erzürnte, dass er Merz persönlich angriff.
1: Seinen Durchbruch feierte er als Charlie in der Kultserie Münchner Geschichten ab 1974. Jetzt ist der Schauspieler Günther Maria Halmer gestorben. Der gebürtige Rosenheimer verstarb schon am Sonntag im Alter von 83 Jahren, wie das Münchner Residenztheater mitteilte. Halmer hinterlässt eine Ehefrau und zwei Söhne. Die Talbrücke Sichter auf der Sauerlandlinie bei Lüdenscheid ist wieder zweispurig frei. Bis gestern Abend war eine Spur in Richtung Frankfurt gesperrt. Am Übergang zwischen der Brücke und der Straße auf festem Boden war ein Metallteil kaputt gegangen und ragte nach oben. Über den Feiertag wurde der Schaden repariert. Experten sagten, es handele sich um ein Verschleißteil. Die Brücke sei jederzeit sicher gewesen. Mit einer Rekordzahl an Teilnehmern findet am Sonntag der Radrennklassiker rund um Köln statt. Die Radprofis gehen morgens um 7 Uhr über fast 200 Kilometer an den Start. Um 9 Uhr beginnen die Jedermannrennen. 8500 Hobbyradler machen mit. Es hätten mehr sein können. Die Veranstalter haben die Zahl aber aus Sicherheitsgründen begrenzt. Die sagen, Radfahren ist in. Das Fahrerfeld wird immer jünger und weiblicher.
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1: Es ist immer wieder wechselnd bewölkt in NRW, zeitweise auch mal dichter. Die ein oder andere Regendusche ist ebenfalls dabei. Manchmal gibt's auch Blitz und Donner. Die Höchstwerte heute 11 bis 15, in Hochlagen um 9 Grad. Der Samstag wird erstmal noch nass. Ab Sonntag sind auch mal längere trockene Phasen möglich. Dazu wird es wieder etwas wärmer.
3: Schönen Freitag euch aus der Antenne NRW Verkehrszentrale. Auf den Straßen ist, bedingt durch das lange Wochenende und durch den Brückentag, natürlich nicht ganz so viel los. Wir haben wie immer trotzdem die wichtigsten Meldungen. Los geht's auf der A2. Das ist tatsächlich auch die einzige richtige Meldung. Hannover Richtung Oberhausen zwischen Dortmund Nordost und Dortmund Mengede. Aktuell rund 50 Minuten Zeitverlust. Das war's. Das ist die einzige Meldung. Genießt auf jeden Fall den Brückentag, falls ihr arbeitet. Kommt gut und sicher nach Hause. Gute und sichere Fahrt euch.
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5: 17 Uhr und paar zerquetschte, na da winkt doch der Feierabend all denjenigen, die heute haben arbeiten müssen. Gut gemacht. Und alle, die Brückentag hatten, schön für euch. Die besten Hits kriegt ihr jetzt alle mal mit dabei für euch. Opus mit Life is Life und danach Ed Sheeran mit Celestial. Ich bin Josephine Petzold, ich wünsche euch einen schönen Feierabend.

0: So klingt er der Freitagnachmittag mit Ed Sheeran hier bei Antenne NRW. Heute merkt man ziemlich schnell, wer den Brückentag clever genutzt hat und wer heute mit traurigem Blick allein in der Kaffeeküche steht. Gefühlt besteht das Büro heute aus 3 Leuten, einem Druckerfehler und der Frage, oh, warum habe ich eigentlich keinen Urlaub genommen? Statistisch wird an Brückentagen übrigens deutlich weniger telefoniert. Vermutlich, weil niemand rangeht. Und auch auf den Straßen heute Morgen ja entweder komplett leer oder nur Leute unterwegs, die sich gegenseitig angesehen haben wie Mitglieder einer Selbsthilfegruppe. Die Stimmung heute im Büro, naja, hier muss man doch sagen, die ist gut, oder? Wenn nicht so viel los ist und man coole Kollegen hat, dann sagt man auch gerne mal ganz ohne Worte, Feierabendbier schon um 3:30 und hey, der Tag ist geschafft oder zumindest fast vorbei und während andere übers lange Wochenende schon wieder zurückfahren, können wir jetzt immerhin entspannt sagen, wir haben durchgezogen.
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1: Ich bin Gregor Jusse Moser. Die Talbrücke Sichter auf der Sauerlandlinie bei Lüdenscheid ist wieder zweispurig frei. Bis gestern Abend war eine Spur in Richtung Frankfurt gesperrt. Am Übergang zwischen der Brücke und der Straße auf festem Boden war ein Metallteil kaputt gegangen und ragte nach oben. Über den Feiertag wurde der Schaden repariert. Experten sagten, es handele sich um ein Verschleißteil. Die Brücke sei jederzeit sicher gewesen. Mit einer Rekordzahl an Teilnehmern findet am Sonntag der Radrennklassiker rund um Köln statt. Die Radprofis gehen morgens um 7 Uhr über fast 200 Kilometer an den Start. Um 9 Uhr beginnen die Jedermannrennen. 8.500 Hobbyradler machen mit. Es hätten mehr sein können. Die Veranstalter haben die Zahl aber aus Sicherheitsgründen begrenzt. Die sagen, Radfahren ist in. Das Fahrerfeld wird immer jünger und weiblicher.
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1: Es ist immer wieder wechselnd bewölkt in NRW, zeitweise auch mal dichter. Die ein oder andere Regendusche ist ebenfalls dabei. Manchmal gibt's auch Blitz und Donner. Die Höchstwerte heute 11 bis 15, in Hochlagen um 9 Grad. Der Samstag wird erstmal noch nass. Ab Sonntag sind auch mal längere trockene Phasen möglich. Dazu wird es wieder etwas wärmer.
2: Schönen Freitag euch aus der Antenne NRW Verkehrszentrale. Auch zum Brückentag haben wir natürlich die wichtigsten Meldungen für euch auf den Straßen, beziehungsweise die wichtigste Meldung, Singular. Nur eine Meldung gibt es aktuell auf der R2, dafür umso lange Hannover Richtung Oberhausen zwischen Dortmund Nordost und Dortmund Mengede. Aktuell rund 50 Minuten Zeitverlust, großer Stau, sonst aber weitestgehend gute und sichere Fahrt, sonst kommt ihr gut durch. Kommt gut an!
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1: 15. Mai 1990. Phil Collins ist mit Something Happened on the Way to Heaven neu in den Charts. Eine Beziehung ist vorbei. Der Mann, über den Phil Collins singt, merkt aber, er will seine ehemalige zurück. Er lamentiert aber nicht nur darüber, sondern ist wild entschlossen. Diese Frau muss zurück in sein Leben. Er entschuldigt sich bei ihr und versucht alles, um wieder mit ihr zusammenzukommen. Die Essenz des Songs ist also im Grunde, man weiß nicht, was man hat, bis man es verliert. Ursprünglich wird die Nummer für den Film Der Rosenkrieg geschrieben. Schauspieler und der Regisseur des Films ist Danny DeVito und er findet, dieser Song passt nicht in den Film. Vielleicht passt er nicht in den Film, aber auf Phil Collins Album But Seriously passt er wie angegossen. Heute können wir froh sein, dass Phil Collins diesen Song veröffentlicht hat, denn Something Happened on the Way to Heaven ist eine gigantische Nummer voller Spaß und guter Laune.

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1: Ich bin Gregor Jussi Moser. Nur noch in 6 Landtagen vertreten, nicht mehr im Bundestag und weniger als 5% in Umfragen. Die FDP steckt in einer Krise und richten soll es auch ein neuer Parteivorsitzender, der Ende des Monats gewählt wird. Jetzt ist bekannt, NRW-Landesparteichef Henning Hönne zieht seine Kandidatur zurück, wie er der FAZ gesagt hat, und kandidiert stattdessen als stellvertretender Bundesvorsitzender. Der 74-jährige Wolfgang Kubicki kandidiert damit als einziger für den Vorsitz. Die Tabakindustrie wolle eine neue Generation von Konsumenten abhängig machen, kritisiert die Weltgesundheitsorganisation, und zwar mit Hilfe von Nikotinbeuteln mit süßen Geschmacksrichtungen, auch Snus genannt. Das Produkt werde unter die Oberlippe gesteckt, mache schnell süchtig und habe schwere gesundheitliche Folgen. Letztes Jahr seien damit weltweit rund 6 Milliarden Euro umgesetzt worden. Mehr als 100.000 Unterschriften hat eine Kampagne in NRW für ein Verbot der AfD gesammelt. Die Kampagne NRW-Appell AfD-Verbot hat 3 Monate lang gesammelt. Daran nahmen mehr als 100 Bündnisse und Organisationen teil. Die Unterschriftensammlung soll die Landesregierung dazu bewegen, sich im Bundesrat für ein Verbotsverfahren stark zu machen. Die Aktion läuft noch bis Ende Juli. Mit 40 Jahren ist für ihn noch immer nicht Schluss mit Fußball. Torwart Manuel Neuer hat seinen Vertrag beim FC Bayern um ein weiteres Jahr verlängert. Das haben die Münchner nun offiziell mitgeteilt. 597 Spiele hat Neuer für die Bayern bereits gemacht. Es werden noch einige dazukommen. Nach dem morgigen Bundesligaspiel gegen Köln wird Neuer zum 13. Mal die Meisterschale in die Höhe stemmen.
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1: Wer abends oder nachts in NRW noch unterwegs ist, wird teilweise noch einen Regenschirm brauchen. Im Laufe der Nacht klingen die Schauer aber überwiegend ab. Es ist wechselnd stark bewölkt mit Tiefstwerten von 5 bis 2 Grad. Morgen am Samstag bleibt es erstmal noch nass. Ab Sonntag sind auch mal längere trockene Phasen möglich. Dazu wird es etwas wärmer.
2: Schönen Freitagabend euch aus der Antenne NRW Verkehrszentrale. Wir haben wie immer die wichtigsten Meldungen auf den Straßen und ich habe frohe Kunde. Aktuell keine großen Staus, keine großen Zeitverzögerungen in ganz NRW. Ihr kommt momentan ziemlich überall gut durch. Gute und sichere Fahrt euch. Kommt gut ins Wochenende.
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4: Kurz nach 6, ich hoffe, ihr kommt gut durch den Verkehr. Man muss sagen, die letzten Tage war es ganz schön voll auf NRWs Straßen. Da ist heute schon wirklich entspannt. Morgen übrigens auch nochmal, aber der Sonntag, der hat's nochmal ordentlich in sich. Wir quatschen deswegen gleich nochmal kurz mit dem ADAC, geben uns eine ordentliche Stauprognose und sagen wir mal so, diesmal haben andere Bundesländer wohl stautechnisch sogar noch schlechtere Karten als wir hier in NRW. Das will schon was heißen. Vorher genießen wir aber die besten Hits aller Zeiten, die Gibson Brothers gleich, und jetzt ein klassischer Lagerfeuersong, Oasis mit Wonderwall. Einen schönen Abend. Mein Name ist Josephine Petzold.

0: Das klingt doch glatt wie Urlaub hier am Freitag mit Antenne NRW. War ganz schön was los auf den Straßen in NRW in den letzten Tagen, oder? Heute soll es da eher ruhig bleiben im Verhältnis und morgen auch. Dann kommt der Sonntag. Thomas Müther vom ADAC jetzt mit der Stauprognose.
1: Am Sonntag steigt die Staugefahr aufgrund des Rückreiseverkehrs ab dem Vormittag wieder an. Betroffen sind bundesweit vor allem die Großräume Berlin, Hamburg, Bremen, Köln, Frankfurt, Stuttgart und München, also die Räume um die großen Städte herum. In NRW, da rechnen wir, wie schon am 1. Mai-Wochenende, zwar mit deutlich mehr Stauzeit als an einem normalen Sonntag. Gute Nerven brauchen Reisende aber vor allem außerhalb NRWs auf dem Rückweg von der Nord- und Ostsee, zum Beispiel auf der A1 oder der A2.
0: Na, dass es im Umland mal staumäßig schlimmer ist als bei uns in NRW, das ist auch nicht oft. Aber dann wisst ihr schon mal Bescheid. Und wenn es gar nicht vorangeht, ja, dann halt runter von der Autobahn. Oder?
1: Bei einem Stau die Autobahn zu verlassen und über Parallelstrecken, über Landstraßen zu fahren, das bringt nur selten wirklich einen Vorteil, denn oft sind auch die Ausweichstrecken schnell verstopft und für massenweise Zusatzverkehr gar nicht ausgelegt. In den Ortschaften bilden sich an Ampeln und Kreisverkehren lange Rückstaus und deswegen gilt in der Regel erst ab Staus von mehr als 10 Kilometern Länge oder bei einer Vollsperrung macht es Sinn, von der Autobahn abzufahren.
0: Gut, verstanden. Danke Thomas Müther vom ADAC und ihr wisst doch Bescheid. Ja, wenn ihr irgendwo steht, dreht ihr einfach das Radio lauter. Mit den besten Hits hier bei Antenne NRW lässt sich jeder Stau einwandfrei aushalten.

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1: Wer abends oder nachts in NRW noch unterwegs ist, wird teilweise noch einen Regenschirm brauchen. Im Laufe der Nacht klingen die Schauer aber überwiegend ab. Es ist wechselnd bis stark bewölkt mit Tiefstwerten von 5 bis 2 Grad. Morgen am Samstag bleibt es erstmal noch nass. Ab Sonntag sind auch mal längere trockene Phasen möglich. Dazu wird es etwas wärmer.
2: Schönen Abend euch aus dem Antenne NRW Verkehrszentrum. Auf den Straßen ist nach wie vor nicht wirklich was los heute. Es gibt keine großen Staus auf den Autobahnen. Ihr kommt ziemlich überall gut durch. Euch eine gute und sichere Fahrt. Kommt gut in den Freitagabend rein.
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1: Mach dir keine Sorgen, sei glücklich. Don't worry, be happy von Bobby McFerrin hier bei Antenne NRW. Ja, das wünscht sich mancher Student, aber ja, das Geld ist manchmal ein Problem, ja. Ja, während bei uns in NRW Studierende manchmal schon kurz rechnen müssen, bevor sie sich einen Kaffee am Bahnhof gönnen, geht Frankreich jetzt einen ziemlich bemerkenswerten Schritt. Ja, dort sollen nämlich Mensa-Mahlzeiten ab sofort für alle Studierenden nur noch 1 Euro kosten. Bisher galt das Angebot nur für Menschen mit wenig Geld oder staatlicher Unterstützung, aber jetzt wird daraus praktisch ein landesweites Studentensparmenü. Das liegt an Folgendem: Man hat bei einer Umfrage herausgefunden, dass fast jeder zweite Studierende in Frankreich schon aus Geldmangel auf Essen verzichtet hat. Hunger, weil kein Geld. Das ist gar nicht gut. Und deswegen ist die 1-Euro-Mahlzeit kein netter Bonus, sondern einfach eine soziale Notwendigkeit. Der französische Staat, der nimmt dafür auch ordentlich Geld in die Hand. Allein nächstes Jahr rund 50 Millionen Euro. Viele Studierende, die sagen schon jetzt, das entlastet das Budget enorm und macht im Alltag wirklich einen großen Unterschied. Also, das glaube ich auf jeden Fall. Und ich weiß jetzt nicht, wie das Mensa-Essen in Frankreich ist, aber ich finde, bei uns in Deutschland kann sich das schon sehen lassen. Und wenn es das für nur 1 Euro gäbe, staatlich gefördert, das wäre doch was, oder?
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1: Ich bin Gregor Jose Moser. Der nordrhein-westfälische FDP-Chef Henning Höhne zieht seine Kandidatur für den Bundesvorsitz zurück. Er will jetzt nur noch stellvertretender Vorsitzender werden. Damit ist Wolfgang Kubicki der einzige Kandidat für den FDP-Parteivorsitz. Die FDP war bei der Bundestagswahl letztes Jahr aus dem Bundestag geflogen, in diesem Jahr auch aus den Landtagen in Baden-Württemberg und Rheinland-Pfalz. Seinen Durchbruch feierte er als Charlie in der Kultserie Münchner Geschichten ab 1974. Jetzt ist der Schauspieler Günther Maria Halmer gestorben. Der gebürtige Rosenheimer verstarb schon am Sonntag im Alter von 83 Jahren, wie das Münchner Residenztheater mitteilte. Halmer hinterlässt eine Ehefrau und zwei Söhne. Tickets für Megastars wie Taylor Swift oder auch für große Fußballspiele sind bei Fans begehrt. Auf dem Zweitmarkt werden sie deshalb oft für überhöhte Preise angeboten, wie vor kurzem auch Künstler und Veranstalter in einem offenen Brief kritisiert haben. Bundesjustizministerin Hubich reagiert. Die SPD-Politikerin will härter gegen Ticketabzocke vorgehen, sagte sie der Bild-Zeitung. Der private Weiterverkauf müsse aber möglich bleiben. Fußballtorwart Manuel Neuer hat seinen Vertrag beim FC Bayern verlängert. Der 40-Jährige hängt noch ein weiteres Jahr dran. Justin Hamm berichtet.
2: 597 Spiele für die Bayern, 13-mal Deutscher Meister, 2-mal Champions-League-Sieger. Manuel Neuers Karriere in München hat schon längst Legendenstatus. Nun kommt noch eine Saison dazu. Bayern-Präsident Herbert Heiner sagt, Neuer sei das Gesicht von zwei Generationen und ein herausragendes Vorbild. Medienberichten zufolge soll Neuer kommende Saison mehr Spiele an Torwarttalent Jonas Urbich abgeben, um diesen zur neuen Nummer 1 zu entwickeln.
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1: Wer abends oder nachts in NRW noch unterwegs ist, wird teilweise noch einen Regenschirm brauchen. Im Laufe der Nacht klingen die Schauer aber überwiegend ab. Es ist wechselnd bis stark bewölkt mit Tiefstwerten von 5 bis 2 Grad. Morgen am Samstag bleibt es erstmal noch nass. Ab Sonntag sind auch mal längere trockene Phasen möglich. Dazu wird es etwas wärmer.
3: Schönen Freitagabend euch aus der Antenne NRW Verkehrszentrale und es ist doch nochmal ein wenig was los auf den Straßen. Zwei aktuelle Meldungen gibt es für euch auf der A2 Dortmund Richtung Hannover zwischen Herford Ost und Vlotho West. Hier staut sich aktuell circa 20 Minuten Zeitverlust und auf der A4 gibt es noch Stau Köln Richtung Herlen Aachen zwischen Köln Eiffeltor und dem Kreuz Köln West. Hier sind es bis zu 50 Minuten Zeitverlust. Das waren für euch die wichtigsten Meldungen. Euch eine gute und vor allem natürlich sichere Fahrt.
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5: Habt ihr euch auch schon mal gefragt, was war eigentlich, bevor man den Pizzakarton erfunden hat? Ich sag's euch, die Pizza, die wurde einfach in Papier gewickelt. Oh, eklig irgendwie, oder? Kann doch nicht mehr gut geschmeckt haben. Wir sehen uns gleich die Geschichte der Erfindung des Pizzakartons zusammen mal genauer an. Vorher genießen wir aber einen Schwung der besten Hits aller Zeiten, Milo. Und jetzt feiern wir mit Cool in the Gang und Celebration. Ich bin Josephine Petzold, schönen Abend.

0: 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Schön, dass ihr den Freitagabend mit uns verbringt. Na, heute auch keinen Bock zu kochen? Dann ist doch Pizza bestellen der absolute Klassiker. Sebastian Will aus der Antenne NRW-Redaktion hat sich, nein, nicht durch sämtliche Pizzen gefressen, um euch jetzt die beste Pizza zu nennen. Ganz ehrlich, das ist sowieso unmöglich. Nein, er hat die spannende Geschichte zur Erfindung des Pizzakartons.
1: In den 1950ern eröffnet der Italiener Nicolino Di Camillo in Würzburg die erste Pizzeria mit Lieferdienst in Deutschland. Die Menschen lieben sein Essen. Vor allem in der Nähe stationierte US-Soldaten bestellen massenhaft Pizza. Aber der Transport ist schwierig. Damals wird eine Pizza einfach in Papier gewickelt oder in Tüten gesteckt. Aber das funktioniert nicht gut. Die Hitze staut sich, der Teig weicht durch, der Belag verrutscht und am Ende ist die Pizza nur noch Matsch. Di Camillo beginnt zu tüfteln. Er experimentiert mit Karton, schneidet, faltet, probiert aus und dann macht es Klick.
2: Was, wenn ich den Karton so falte, dass eine stabile, flache Schachtel entsteht?
1: Das Geniale, die Schachteln sind stapelbar, haben einen festen Boden und kleine Luftlöcher, damit die Feuchtigkeit entweichen kann. Die Idee spricht sich blitzschnell herum. Andere Pizzerien übernehmen das Prinzip, erst in Deutschland, dann in ganz Europa und schließlich weltweit. Heute wird Pizza überall genauso transportiert. Heiße Pizza, hungrige Kunden, ein stabiler Karton und eine Erfindung, die bis heute viele Menschen ganz lecker satt macht.

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1: Wer abends oder nachts in NRW noch unterwegs ist, wird teilweise noch einen Regenschirm brauchen. Im Laufe der Nacht klingen die Schauer aber überwiegend ab. Es ist wechselnd bis stark bewölkt mit Tiefstwerten von 5 bis 2 Grad. Morgen am Samstag bleibt es erstmal noch nass. Ab Sonntag sind auch mal längere trockene Phasen möglich. Dazu wird es etwas wärmer.
2: Schönen Freitagabend euch aus der Antenne NRW Verkehrszentrale. Wir haben noch einmal die wichtigsten Meldungen für euch. Noch ist ein wenig was los auf den Straßen. Zwei Meldungen an der Zahl. Auf der A2 gibt's Stau. Dortmund Richtung Hannover zwischen Herford Ost und Vloto West. Aktuell noch rund eine Viertelstunde Zeitverlust. Und A4 Köln Richtung Herlen-Aachen zwischen Köln-Eiffeltor und dem Kreuz Köln-West. Hier noch eine gute halbe Stunde Stau. Das waren für euch die zwei einzigen und wichtigsten Meldungen. Euch sonst noch eine gute und vor allem natürlich sichere Fahrt. Kommt gut ins Wochenende.
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1: 15. Mai 1953. Mike Oldfield wird geboren. Man würde nicht denken, dass er als Kind gar nicht mal so interessiert an Musik war. Naja, jedenfalls nicht an Musiktheorie. Als sein Vater ihm zum 10. Geburtstag eine Gitarre schenkt, umgeht er das Notenlernen, indem er die Songs einfach auf der Gitarre auswendig lernt. Das Notenlesen lernt er natürlich trotzdem irgendwann und fällt als Teenager die Entscheidung, er will Musiker werden. Er ist in den nächsten Jahren in einigen Bands unterwegs. Unter anderem bewirbt er sich als Bassist bei der Gruppe Family. Leider entscheiden die sich für jemand anderen. Aber auch ohne Family schafft es Mike, erfolgreich zu werden. Innerhalb der nächsten Jahrzehnte folgt Album auf Album. Für sein 8. Studioalbum Crisis holt er sich Verstärkung unter anderem von Sänger Roger Chapman. 1983 bei den Aufnahmen für den Song Shadow on the Wall. Da passiert was, das Chapman, naja, sagen wir mal, ordentlich stutzen lässt. Mike lässt ihm im Song nämlich ausschließlich die richtig anstrengenden Gesangsparts übrig. Und das auch immer und immer wieder. Darüber wird er irgendwann ziemlich sauer und fragt, was das soll. Zähneknirschend gibt Mike dann irgendwann zu, dass er immer noch beleidigt war, dass er damals nicht bei der Band Family genommen worden war. In der Band war Roger Chapman nämlich Mitglied. Schnell ist das aber alles verziehen und die beiden machen daraus eine verdammt gute Nummer. Shadow on the Wall.

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1: Ich bin Gregor Jusse Moser. Ohne die Millionen Beschäftigten im Groß- und Einzelhandel würde in unserem Land nicht mehr viel laufen. Das betont die Linke. Anlass sind die bundesweiten Warnstreiks im Handel heute. Der gewerkschaftspolitische Sprecher der Partei Meiser hat der Rheinischen Post gesagt, mehr Respekt und eine bessere Bezahlung seien überfällig. Es ist keine einfache Woche für den Bundeskanzler. Nachdem Merz bereits am Dienstag beim DGB-Kongress mit Pfiffen und Buhrufen statt Applaus begrüßt wurde, gab es einen ähnlichen Empfang heute in Würzburg bei einer Podiumsdiskussion auf dem Deutschen Katholikentag. Uli Reitinger berichtet.
2: Dass Friedrich Merz und seine Regierung unbeliebt sind, kann der Kanzler schon länger in Umfragen sehen. Jetzt bekommt Merz aber immer wieder ganz konkret vor Augen geführt, dass das nicht nur bloße Zahlen sind. Diesmal beim Katholikentag protestierten rund 400 Demonstranten vor allem gegen die Klimapolitik der Bundesregierung. Vier von ihnen störten die Podiumsdiskussion im Saal mit Zwischenrufen und Pfiffen.
1: Die WHO gibt Entwarnung nach dem Hunter-Virus-Ausbruch auf einer Atlantikkreuzfahrt. Genanalysen zeigen, das Virus ist nicht gefährlicher als bekannte Varianten. Auf dem Kreuzfahrtschiff Hondius hatten sich 10 Menschen mit dem Virus infiziert, 3 sind gestorben, darunter eine Deutsche. Auftaktniederlage für das deutsche Eishockeyteam bei der Weltmeisterschaft. Das erste Gruppenspiel gegen Favorit Finnland hat die DEB-Truppe mit 1:3 verloren. Für den einzigen deutschen Treffer in Zürich sorgte Stefan Leubel von den Straubing Tigers. Am Sonntag folgt mit dem Spiel gegen Lettland ein richtungsweisendes Duell in Richtung Viertelfinale.
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1: Ich bin Gregor Jussé Moser. Für zum Beispiel Klimaschutz oder Geschlechtergerechtigkeit auf die Straße gehen, ja, in eine Partei eintreten, nein. Diesen Trend unter jungen Leuten findet Bundeskanzler Merz schade. Beim Katholikentag in Würzburg hat er für politisches Engagement auch innerhalb von Parteien geworben. Außerdem räumte der Kanzler Fehler in seiner persönlichen Kommunikation ein. Vor und während seines Auftritts kam es zu Protesten. Die Schauspielerin Angelika Domröse ist tot. Sie ist im Alter von 85 Jahren in Berlin gestorben, wie die DEFA-Stiftung bestätigte. Bekannt geworden ist Domröse durch den Kultfilm Die Legende von Paul und Paula aus dem Jahr 1973. Ebenfalls verstorben ist laut seiner Familie der Schauspieler Günther Maria Halmer mit 83 Jahren, bekannt als Charlie in den Münchner Geschichten. Wer wird neuer Bundesvorsitzender der krisengebeutelten FDP? Wahrscheinlich Wolfgang Kubicki. Der 74-Jährige hat keinen Gegenkandidaten mehr, denn der nordrhein-westfälische FDP-Landeschef Höhne hat seine Kandidatur zurückgezogen. Der FAZ sagte Höhne, er wolle sich beim Parteitag in 2 Wochen nur noch um einen Stellvertreterposten bewerben. Die deutsche Eishockey-Nationalmannschaft hat ihr erstes Gruppenspiel bei der WM in der Schweiz verloren. Gegen Finnland setzte es eine 1:3-Niederlage. Justin Hamm berichtet.
2: Deutschland ging als Außenseiter in dieses erste WM-Spiel und am Ende waren vor allem die Powerplay-Situationen entscheidend. Sowohl die eigenen als auch die des Gegners. Die Finnen, die bei Olympia Dritter wurden, waren absolut abgezockt. Den einzigen deutschen Treffer erzielte Stefan Leubel von den Straubing Tigers. Das zweite der 7 Gruppenspiele wird jetzt schon ganz wichtig. Am Sonntag geht's gegen Lettland, womöglich ein direkter Kontrahent im Kampf ums Viertelfinale.
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1: Ich bin Yves Simon. Wer heute einkaufen war, hat es vielleicht gemerkt und ein bisschen Geduld gebraucht, denn mehr als 5000 Beschäftigte im Handel hatten in gut 200 Standorten bundesweit gestreikt. Zum Beispiel bei Edeka, Rewe oder auch bei H&M. Dazu aufgerufen hatte die Gewerkschaft Verdi. Mehr von Thomas Thunfeld.
2: Manchmal hat's an der Kasse oder bei der Leergutannahme ein bisschen länger gedauert, aber grundsätzlich konnte man überall einkaufen, betont Handelsverbandsgeschäftsführer Hake. Im Groß- und Außenhandel seien die Streiks bzw. deren Folgen ebenfalls spürbar, eventuell auch in den nächsten Tagen noch. Vergangenen Monat haben in den ersten Landesbezirken die Tarifverhandlungen begonnen.
1: Die Weltgesundheitsorganisation warnt vor einem wachsenden Trend, der vor allem auf Jugendliche zielt. Nikotinbeutel, die meistens zwischen Oberlippe und Zahnfleisch gesteckt werden, auch Snus genannt. Das Produkt macht allerdings sehr schnell abhängig und hat genau die gleichen gesundheitlichen Folgen wie alle anderen Produkte mit Nikotin auch. Anbieter wollten eine neue Generation von Konsumenten in die Abhängigkeit treiben, meint die WHO. Tickets für Megastars wie zum Beispiel Taylor Swift oder auch für große Fußballspiele sind bei Fans natürlich heiß begehrt. Auf dem Zweitmarkt werden sie deswegen oft zu völlig überteuerten Preisen angeboten, wie vor kurzem auch Künstler und Veranstalter in einem offenen Brief kritisiert haben. Bundesjustizministerin Hubig reagiert. Die SPD-Politikerin will härter gegen Ticketabzocke vorgehen, das hat sie der Bild-Zeitung gesagt. Der private Weiterverkauf müsse allerdings trotzdem möglich bleiben, so Hubig. Auch mit 40 Jahren ist für ihn noch nicht Schluss mit Fußball. Torwart Manuel Neuer hat seinen Vertrag beim FC Bayern München jetzt um ein weiteres Jahr verlängert. Das haben die Münchner offiziell jetzt auch mitgeteilt. 597 Spiele hat Neuer für die Bayern schon gemacht und es werden noch einige dazukommen.
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1: Ich bin Yves Simon. In Würzburg hat Bundeskanzler Merz heute beim Katholikentag für ordentlich Aufsehen gesorgt. Mit einer Aussage könnte sich das Verhältnis zu den USA weiter abkühlen. Merz hat nämlich gesagt:
2: Ich bin ein großer Bewunderer Amerikas. Meine Bewunderung nimmt im Augenblick nicht zu. Ich würde meinen Kindern heute nicht empfehlen, in die USA zu gehen, dort ausgebildet zu werden und dort zu arbeiten. Einfach weil sich dort plötzlich ein gesellschaftliches Klima entwickelt hat.
1: Merz wurde beim Katholikentag von den Jugendlichen teilweise ausgebuht, unter anderem als er seine Aussage wiederholt hat, dass in Deutschland zu wenig gearbeitet wird. Im Rennen um den FDP-Vorsitz hat Wolfgang Kubicki jetzt keinen Gegenkandidaten mehr. Der nordrhein-westfälische FDP-Landeschef Höhne hat seine Bewerbung überraschend wieder zurückgezogen. Beim Parteitag in 2 Wochen will er nur noch für einen Stellvertreterposten antreten. Höhne will sich außerdem weiter auf NRW konzentrieren, wie er sagt. Die Waffenruhe zwischen Israel und dem Libanon bleibt bestehen. Unterhändler haben sich in Washington darauf geeinigt, die Vereinbarung um weitere 45 Tage zu verlängern. Das hat das US-Außenministerium bekannt gegeben. Die momentane Waffenruhe war Mitte April vereinbart worden und wäre jetzt am Sonntag ausgelaufen. 8 Monate vor der Heimweltmeisterschaft haben die deutschen Handballer eine klare Niederlage kassiert. Gegen Welt- und Europameister Dänemark hat es im Testspiel eine 28-36 Niederlage gesetzt. Und zum Eishockey noch, das deutsche Team hat sein erstes Gruppenspiel bei der WM heute verloren. 1-3 hieß es in Zürich gegen Finnland. Nächster Gegner am Sonntag ist dann Lettland.
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1: Ich bin Yves Simon. Bundeskanzler Merz hat nach Wochen der Funkstille mal wieder mit US-Präsident Trump telefoniert. Hintergrund waren seine umstrittenen Äußerungen zur Straße von Hormus. Auf X schreibt Merz, dass es unter anderem um den Iran in dem Gespräch gegangen ist. Vorher hatte die Bundesregierung bekannt gegeben, maßgeblich bei der Absicherung der Straße von Hormus helfen zu wollen, sobald es ein Abkommen gibt. Vor der dänischen Küste ist ja ein toter Wal angespült worden und auch wenn die Untersuchungen dazu erst noch anlaufen, vermuten Wissenschaftler, dass es sich um Buckelwal Timmy handelt, der ja wochenlang vor Wismar in der Ostsee auf Sand lag. Bestätigt ist das aber noch nicht. Für uns berichtet Thomas Bleskin.
2: Experten wie der Biologe Fabian Ritter sehen allerdings Indizien, dass es sich um den Buckelwal aus der Ostsee handeln könnte. Gegenüber Bild sagte Ritter, zum einen spreche der Fundort dafür, aber auch der Zustand der Haut, der seiner Beurteilung nach nicht der beste sei. Aber nach dänischen Angaben wurde am Kadaver kein GPS-Sender gefunden, der nach Aussage der privaten Retter an dem Tier angebracht wurde.
1: Heimlicher Handycheck in der Beziehung. Laut einer Umfrage des Digitalverbands Bitkom hat fast jeder Vierte schon mal ins Smartphone des Partners geschaut. Bei den unter 30-Jährigen sogar jeder Zweite. Die häufigsten Gründe waren demnach Neugier und Eifersucht. Die deutsche Eishockey-Nationalmannschaft ist mit einer Pleite in die WM in der Schweiz gestartet. Das Team von Bundestrainer Harold Kreis hat gegen Finnland verloren mit 1:3. Nächster Gegner ist dann am Sonntag Lettland.
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